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0: Der nächste Hit für euch hier zum Munterwerden. Glockenbach mit Home. Einen schönen Start in diesen Dienstag, den 9. Juni.
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0: Wie schaut's denn heute aus? Im Süden der Steiermark starten wir noch freundlich in diesen Tag, sonst schon jetzt teilweise viele Wolken im Ausseerland und Ennstal. Da beginnt's zu regnen, später dann auch kräftige Gewitter im Laufe des Tages. 20 bis 29 Grad heute maximal, am längsten trocken, bleibt's im Süden der Steiermark, da wird's nochmal richtig schwül. Aber auch hier im Laufe des Tages ein bisschen Regen. Morgen dann die meiste Zeit grau und verbreitet Regen, teilweise auch stark. Im Südwesten wieder am längsten trocken bei 12 bis 24 Grad, also ein bisschen kühler. Und momentan die Temperaturen so zwischen 13 und 14 Grad zum Aufstehen. Guten Morgen, es ist 5:05 Uhr.

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1: Mit Melanie Wenig. Guten Morgen. Die neue Straßenbahnstrecke durch die Neutorgasse in Graz wird von den Fahrgästen gut angenommen, heißt es rund 6 Monate nach dem Start der neuen Entlastungsstrecke. Täglich haben demnach bis zu 7000 Fahrgäste die BIM-Linien 16 und 17 auf der neuen Route genutzt, was zu einer Entlastung der Herrengasse geführt hat. Knapp 90% der Fahrgäste bewerten die Änderung als positiv.
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1: Wenn es im Sommer richtig heiß wird, sollen Arbeitnehmer in Österreich künftig besser geschützt sein. Das fordert die Arbeiterkammer heute am Hitzeaktionstag. Eine neue Studie der MedUni Wien zeigt, ab 27 Grad lässt die Konzentration nach. Ab 30 Grad passieren mehr Unfälle. Die AK fordert gesetzliche Belastungsgrenzen und bezahlte Pausen zur Abkühlung. Nicht nur auf Baustellen, sondern auch indoor. In Büros, in Krankenhäusern, Pflegeheimen und Lagerhallen. Weil ein Raubtier Ende vergangener Woche im Osttiroler Schleiten 8 Schafe getötet und viele weitere verletzt hat, zieht das Land Tirol Konsequenzen. Im betroffenen Gebiet ist ein Risikowolf zum Abschuss freigegeben worden. Nach der Untersuchung hat sich der Verdacht zuletzt erhärtet, dass ein Wolf die Schafe gerissen haben könnte. Nach dem 1:0 gegen Slowenien letzte Woche haben Österreichs Fußballfrauen Lust auf mehr. In der WM-Qualifikation geht es heute ab 18 Uhr in Oslo gegen Norwegen. Alles deutet darauf hin, dass Kapitänin Sarah Puntigam und Co. in der Endabrechnung als Tabellendritter durchs Ziel gehen.
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2: Guten Morgen, es ist 3 Minuten nach 5. Valentina.
3: A9 für eine Autobahn in beiden Richtungen. Der Kleinalmtunnel ist jetzt noch ein paar Minuten bis 5 Uhr gesperrt. Da hat es Wartungsarbeiten gegeben. 0316 80 90 80. Habt ihr Infos, dann bitte anrufen. Gute Fahrt.
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2: 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Valentina Ober und Thomas Axmann hier. Guten Morgen.
3: Guten Morgen.
2: Dienstag. Viel Spaß bei der Arbeit. Gemütlichen Start in diesen Arbeitstag.

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1: Guten Morgen um 12 Minuten nach 5 am Dienstag auf Antenne Steiermark. Viertelstündlich bekommt ihr von uns das Wichtigste von den steirischen Straßen und was sich beim Wetter tut. Und in genau der Reihenfolge machen wir es jetzt. Valentina, leg mal los.
2: Die Hauptverbindungen sind frei, da kommt ihr überall super voran.
1: Beim Wetter kommt was daher, jetzt teilweise noch trocken. In der Obersteiermark beginnt es zu regnen. Im Laufe des Tages breitet sich der Regen, der auch gewittrig sein kann, in Richtung Süden aus. Wie warm wird es heute? Zwischen 20 und 29 Grad maximal. Und 15 Minuten, das nächste Update.
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0: Heute wird es noch nass, zuerst in der Obersteiermark, jetzt teilweise schon im Ausseerland, später, viel, viel später dann auch im Süden. Kann auch Gewitter dabei sein heute, 20 bis 29 Grad, bis dahin gehen sich aus. Morgen zu Beginn regnerisch, im Süden bleibt es auch morgen am längsten trocken bei 12 bis 24 Grad. Schönen Start an den Dienstag, es ist 5:30.
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2: Mit Sophie Weinhandl, guten Morgen. Ein halbes Jahr lang ist die Choralmbahn mittlerweile auf Schiene. Rund 7000 Fahrgäste täglich nutzen die schnelle Verbindung zwischen Graz und Klagenfurt, ziehen die ÖBB zufrieden Bilanz. Am Fahrplan soll vorerst nicht gerüttelt werden, man sei gut aufgestellt, heißt es. 29 Verbindungen gibt es täglich, wo es vorher 8 Busverbindungen waren. Zwischen Wien und Graz verkehren die Züge im Halbstundentakt mit täglich 33 Verbindungen. Schwerer Unfall mit einem Auto und einem Motorrad gestern Nachmittag am Grieskee in Graz. Eine 25-jährige Autolenkerin aus Hartberg-Fürstenfeld dürfte den entgegenkommenden Motorradlenker beim Abbiegen übersehen haben. Die beiden Fahrzeuge sind frontal kollidiert. Dabei ist der 39-jährige Motorradfahrer über die Motorhaube des Autos gestürzt und hat sich schwer verletzt. Er wird im UKH Graz auf der Intensivstation versorgt. Die Unfallfahrzeuge mussten beide stark beschädigt abgeschleppt werden.
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2: Wenn es im Sommer richtig heiß wird, sollen Arbeitnehmer in Österreich künftig besser geschützt sein. Das fordert die Arbeiterkammer heute am Hitzeaktionstag. Eine neue Studie der MedUni Wien zeigt, ab 27 Grad lässt die Konzentration nach. Ab 30 Grad passieren mehr Unfälle. Die AK fordert gesetzliche Belastungsgrenzen und bezahlte Pausen zur Abkühlung. Nicht nur auf Baustellen, sondern auch indoor in Büros, in Krankenhäusern, Pflegeheimen und Lagerhallen.
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0: Es ist 6:02. Valentina.
3: Sind wir schon wieder fertig? Ihr kommt überall super voran. Gibt's Infos, Staus, Blitzer oder anderes, dann bitte an uns 0316 80 90 80.
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5: Bei mir rinnt die Nase, Jucken in den Augen besonders stark.
0: Ja, da bist du nicht alleine. Das betrifft momentan sehr, sehr viele. Warum gerade ganz, ganz viele Leute auf so ein Pollenstören haben, das klären wir nach den nächsten beiden Hits.

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1: Momentan betrifft das wirklich eine sehr große Bevölkerungsgruppe.
0: Ja, aber warum ist das so und was hilft dagegen? Schönen guten Morgen am Dienstag auf Antenne Steiermark und baldige Besserung allen Pollenallergikern unter euch. Momentan sind es die Gräser, die in der Nase kitzeln, nur welche es genau sind, kann nicht einmal unser Pollenexperte sagen.
1: Es gibt einige Hinweise, dass gewisse Gräserarten stärkere Beschwerden verursachen als andere, wäre eigentlich zu erwarten, weil sie ja nicht näher miteinander verwandt sind. Aber dazu gibt es leider überhaupt also keine Forschungsergebnisse. Der Grund ist sehr banal, nicht, dass ich kann also im Mikroskop die Gräserpollen voneinander nicht unterscheiden.
0: Deswegen ist auch die Immunisierung bei Gräserpollen schwierig, weil es sein kann, dass ihr euch immunisieren lasst und im nächsten Jahr ist es dann eine andere Gräsersorte, auf die ihr reagiert. Aber etwas kann Helmut Zwander fix sagen.
2: Zwander, frag den Zwander. Pollenexperte Zwander.
0: Wie hol ich mir ein bisschen Besserung rund um die Gräserpollenbelastung?
1: Wenn man für einen Tag jetzt also dem Gräserpollenflug in Becken und in den großen Tallandschaft entgehen will, dann kann man jetzt einen Ausflug machen, also in die Berglagen. Oben blühen die Wiesengräser noch nicht. Wir kommen erst so ab Anfang Mitte Juli.
0: Es ist so banal, aber funktioniert trotzdem. Vielleicht am Wochenende einfach mal eine Wanderung auf den Berg. Dort ist die Gräserbelastung momentan nicht da.
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0: Eine Info, die gerade reingekommen ist in die Antenne Steiermark Verkehrsredaktion. Um 5.39 Uhr geben wir gleich weiter, Valentina.
1: A2 Südautobahn Richtung Wien bei der Autobahnauffahrt Liebach. Da ist ein Unfall passiert. Bitte Vorsicht.
0: Wenn ihr auch was habt, die Telefonnummer ist die 0316 80 90 80. Noch ganz kurz zum heutigen Wetter in der Steiermark an diesem Dienstag, dem 9. Juni. Es beginnt in der Obersteiermark zu regnen. Diese Regen können teilweise ganz schön heftig sein heute, gewittrig auch. 20 bis 29 Grad maximal. Am längsten trocken bleibt es im Süden der Steiermark.

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1: Bei Groß St. Florian im Bezirk Deutsch-Landsberg in der Steiermark gibt es freie Geschäfte, in die niemand einziehen will, obwohl dort dauernd Leute sind. 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Zwei der Themen in nicht einmal 10 Minuten auf Antenne Steiermark. 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

0: Im Süden der Steiermark heute am längsten trocken und warm. 20 bis 29 Grad, so die Maximaltemperaturen heute. Im Ostseerland beginnt es schon jetzt zu regnen. Der Regen kommt dann in Richtung Osten und Süden, teilweise auch kräftig. Morgen grau und nass, 12 bis 24 Grad. Auch in der Obersteiermark wieder mehr Regen als im Süden. Guten Morgen, es ist 5 vor 6.
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2: Mit Sophie Weinhandl. Guten Morgen. Täglich nutzen rund 7000 Fahrgäste die Choralmbahn, so die zufriedene Bilanz der ÖBB nach einem halben Jahr. 41 Minuten dauert die schnellste Verbindung zwischen Graz und Klagenfurt. Wermutstropfen, auch nach 6 Monaten stehen die Geschäftsflächen am Bahnhof Weststeiermark weiter leer. Eine schwierige Situation, sagt uns ÖBB-Sprecherin Rosanna Zernato-Peschel.
3: Bahnhöfe sind dank optimierter Fahrpläne eigentlich heutzutage in erster Linie Verkehrsdrehscheiben zum Ein-, Aus- oder auch Umstieg, was auch zu einer kürzeren Verweildauer der Passagiere am Bahnhof führt. Auf der anderen Seite sehen wir die UnternehmerInnen, die konfrontiert sind mit gestiegenen Kosten. Also wir sind da in einem Spannungsfeld, das die Vermietung nicht unbedingt einfacher macht.
2: Die vermietbaren Geschäfte sind weiter ausgeschrieben und man sei auch in konstruktiven Gesprächen.

0: Gesprächen mit einigen Interessenten, so Zernatur Peschel.
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0: Hitze am Arbeitsplatz kann zur Belastung werden. Ab 27 Grad lässt die Konzentration nach. Ab 30 Grad passieren mehr Unfälle. Das zeigt eine neue Studie der MedUni Wien. Die Arbeiterkammer fordert deshalb gesetzliche Belastungsgrenzen und bezahlte Pausen zur Abkühlung auch im Indoor-Bereich, vor allem in Büros ohne Klimaanlage. Der ÖGB macht dazu gerade eine Online-Umfrage, bei der jeder und jede mitmachen kann. Europas 100 größte Unternehmen machen unsere Gesellschaft immer ungleicher. Das zeigt eine neue Oxfam-Studie. Firmenchefs haben demnach 2024 im Schnitt 78 Mal mehr verdient als ihre Beschäftigten und Männer knapp 11% mehr als Frauen. Oxfam will deshalb, dass Gehaltsunterschiede zwischen Top-Management und Belegschaft begrenzt werden. Ein ungewöhnlich starkes Erdbeben der Stärke 6,1 hat die Nordwestküste Kubas sowie Teile von Mexiko und Florida erschüttert. Ein ähnlich starkes Beben hat es in der Region seit 1880 nicht mehr gegeben. Berichte über größere Schäden oder Opfer gibt es bis jetzt aber keine.
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2: In 3 Minuten ist es 6. Valentina.
3: Eine Meldung für die A2 Südautobahn Richtung Wien bei der Autobahnauffahrt Liebach. Da ist ein Auffahrunfall passiert und ihr kommt da nur ganz schwer vorbei. Die Asfinag ist unterwegs, aber bitte trotzdem Vorsicht. 0316 80 90 80, die richtige Nummer. Wenn ihr Infos habt, dann einfach anrufen. Gute Fahrt.
2: Nächste Woche beginnt die Fußball-WM. Woran ihr unter euren Arbeitskollegen die erkennt, ist was gar nicht mehr aushalten, hört ihr in 7 Minuten hier bei uns Montagmachern. Schönen guten Morgen am Dienstag.

0: 5 nach 6. Erstes Spiel bei der Fußball-Weltmeisterschaft, Valentina?
1: Diese Woche Donnerstag und du hast gerade vorgesagt, nächste Woche erst.
0: Ja, ich bin jetzt nicht so der Fußball-Überfan. Das merkt man immer wieder. Deswegen wird es die folgende Situation mit mir eher nicht geben, zumindest auf der einen Seite der Tür.
2: Na, nicht heute.
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0: Ja, ich sag's nach 6. Schönen Start in den Dienstag.

0: Morgen, hier sind die Antenne Steiermark Montag am Dienstag, dem 9. Juni. Es gibt die lange Nacht der Museen, total interessant, alle Museen besuchen in der ganzen Nacht, am 3. Oktober ist es wieder. Dann gibt es die lange Nacht der Forschung, die lange Nacht der Kirchen gibt es glaube ich auch und heute gibt es die lange Nacht der Koordinierung. Wow, was wird denn da alles passieren? Hört ihr in 15 Minuten in eurem Info-Update um 5:30. Jetzt zum Wetter- und Verkehrsupdate von Valentina und mir.
1: Das ist wichtig für die A2 Südautobahn Richtung Wien. Bei der Autobahnauffahrt Liebach ist ein Auffahrunfall passiert und ihr kommt da nur ganz schwer vorbei. Bitte aufpassen.
0: Regen kommt in der Obersteiermark beginnend heute über unser ganzes Bundesland drüber. Zuerst ist es aber noch vor allem im Süden sonnig und trocken. 20 bis 29 Grad gehen sich heute aus.
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0: Okay, Samba hilft auch ein bisschen beim Aufwecken. Homewrecker für euren Start in diesen Dienstag. Guten Morgen und viel Spaß bei der Arbeit dann. Es ist gleich 6:15 Uhr.

0: von einem richtig coolen Hit zum Dienstagmorgen zu einem absolut legendären.
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0: Softcell Tainted Love. Guten Morgen auf Antenne Steiermark. 18 nach 6.

0: erst noch warm und schwül und dann kommt Regen daher. Beginnend im Ausseerland, geht dann runter bis nach Leibnitz, bis ganz an der Grenze. Das heißt, es wird heute überall ein bisschen Regen fallen, teilweise auch gewitterig wird es werden. 20 bis 29 Grad, am längsten sonnig und trocken natürlich im Süden der Steiermark, wie gerade gesagt. Morgen dann übrigens auch nochmal Regen und am längsten trocken im Süden, aber nicht mehr so heiß und schwül wird es, morgen nur 12 bis 24. Schönen Start in diesen Dienstag um 5:30.
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2: Mit Sophie Weinhandl, guten Morgen. Die ÖBB sind zufrieden mit dem ersten halben Jahr der Choralmbahn. Rund 7000 Fahrgäste nutzen die schnelle Verbindung zwischen Graz und Klagenfurt jeden Tag. Wermutstropfen, auch nach 6 Monaten stehen die Geschäftsflächen am Bahnhof Weststeiermark noch leer. Die Vermietung ist schwierig, weil Passagiere nur kurz am Bahnhof sind und die Kosten für Unternehmen gestiegen sind. Es gibt aber Gespräche mit einigen Interessenten, heißt es von den ÖBB. In St. Gallen im Bezirk Liezen ist gestern zu Mittag ein Dachstuhl in Vollbrand gestanden. Das Feuer ist in einer angebauten Ferienwohnung ausgebrochen und hat sich schnell auf den Dachboden ausgebreitet. Die Feuerwehren mit 96 Einsatzkräften haben den Brand gelöscht. Verletzt worden ist niemand.
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2: Einen Tag vor der Budgetrede im Parlament spießt es sich innerhalb der Regierung noch an der Parteienförderung und beim geplanten AMS-Sparpaket. Deshalb treffen sich ÖVP, SPÖ und NEOS heute zur langen Nacht der Koordinierung. Dort wollen die jeweiligen Verhandler der Parteien auf den letzten Drücker noch Durchbrüche schaffen. Das Budget selbst ist fertig. Finanzminister Martha Bauer stellt es morgen dem Nationalrat vor.
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0: 6:35, Valentina.
4: Mit Good News, A2 Südautobahn Richtung Wien, die Unfallstelle bei der Autobahnauffahrt Lieboch ist geräumt. Auf der A9 Pyrenautobahn Richtung Linz braucht jetzt aber schon ab Kalsdorf ein bisschen länger, da seid ihr ja schon unterwegs in die Arbeit. Gute Fahrt!
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0: Bratwürstelmonster oder Hosenträger Fuzzi. Warum solche Wörter für mehr Sicherheit in steirischen Familien sorgen? Hört ihr in nicht einmal 7 Minuten hier bei uns, bleibt dran. It's going on.

0: Marco, verrätst du uns dein Passwort?
1: Es besteht aus meiner Lieblingszahl und ein Wort, was ich jetzt nicht verraten werde.
0: Sehr gut, weiß nämlich nur er und die Familie. Schönen guten Morgen, hier ist Antenne Steiermark bei dem Muntermachen um 6.34 Uhr.
2: Hallo.
0: Valentina, das Familienpasswort.
2: Genau, egal ob auf Facebook oder im Kindergarten-WhatsApp-Chat, immer wieder tauchen Meldungen auf, dass Fremde vor Kindergärten oder Schulen versuchen, Kinder anzusprechen. Zuletzt soll das ein Mann in Trieben probiert haben. Er wollte vor dem Kindergarten mit Süßigkeiten locken.
0: Umso wichtiger ist es schon, den Kleinsten beizubringen, niemals etwas von Fremden anzunehmen oder schon gar nicht mit ihnen mitzugehen. Und genau hier kommt das Familienpasswort ins Spiel. Das ist ein geheimes Wort, das nur Eltern und Kinder wissen, das wirklich zum Lebensretter werden kann.
2: Wenn fremde Personen zum Beispiel versuchen, euer Kind abzupassen und sagen, die Mama hat mich geschickt, ich soll dich abholen, dann kann euer Kind nach dem Familienpasswort fragen. Nur wer es kennt, sagt die Wahrheit. Ansonsten wissen die Kleinen, hoppla, da stimmt was nicht, da laufe ich lieber weg. Und das Familienpasswort, das kann auch in unangenehmen Situationen helfen. Wenn sich euer Kind zum Beispiel ganz unwohl fühlt, dann kann es das Passwort ganz unauffällig sagen, um euch zu signalisieren, bitte hol mich da raus, ich mag nicht mehr, was auch immer, bei einer Kindergartengeburtstagsparty zum Beispiel.
0: Macht euch am besten auch so ein Familienpasswort aus. Das gibt den Kindern Sicherheit und Selbstvertrauen und euch als Familie ein unsichtbares Schutznetz. Und es kann gern so ein erfundenes Wort wie von mir vorher sein, also Bratwürstelmonster, Hosenträger, Fuzzi, genau. Ganz egal, irgendwas, was es so nicht gibt, weil auf das kommt man nicht.

0: Guten Morgen, Antenne Steiermark hier um 19 Minuten vor 7. Wie schaut's auf den Straßen aus, der Weg in die Firma an diesem Dienstagmorgen? Valentina.
1: Ihr braucht ein bisschen länger, der Klassiker. Auf der A9 Pirnautobahn Richtung Linz, da zähflüssiger Verkehr ab Wohnschuh plus von 10 Minuten. Gute Fahrt.
0: 20 bis 29 Grad von Nord nach Süd heute maximal, also es wird warm. Am längsten trocken bleibt es im Süden der Steiermark. Der Regen beginnt schon in der Früh und am Vormittag in der Obersteiermark, vor allem im Ausseerland, und breitet sich im Laufe des Tages auf das ganze Bundesland aus. Das nächste Update in 15 Minuten.
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4: Ellie Goulding zum Start in diesen Dienstag. Guten Morgen auf Antenne Steiermark. 15 Minuten nach dann 7 Uhr.

Am Donnerstag ist Anki zur Fußball-WM. Chips und Bier her zu mir. Was beim Chips-Test vom Verein für Konsumenteninformation rausgekommen ist, hört ihr in 9 Minuten um 5 vor 7 hier auf Antenne Steiermark.

0: Heute wird es von Stunde zu Stunde nasser. Rund um Gröbming regnet es schon leicht und der Regen kommt in Richtung Süden und Osten im Laufe des Tages. Teilweise auch mit Gewitter, davor noch schwüle 20 bis 29 Grad. Morgen, wir starten stark bewölkt und auch in Obersteiermark wieder mit Regen. Am längsten trocken im Süden, aber nicht mehr so warm bei 12 bis 24 Grad. Guten Morgen um 5 vor 7.
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2: Mit Sophie Weinhandl, guten Morgen. Ein halbes Jahr ist die Choralmbahn mittlerweile zwischen Graz und Klagenfurt unterwegs. Rund 7000 Fahrgäste nutzen die Verbindung täglich. Am Fahrplan soll vorerst nicht gerüttelt werden, man sei gut aufgestellt, heißt es. Im Auge haben die ÖBB aber die Überwachung von Schall- und Erschütterungsemissionen entlang der neuen Strecke, sagt Sprecherin Rosanna Zernato-Peschel.
3: Bis Jahresende haben wir dazu Messkampagnen an behördlich definierten Punkten, wo wir mit den erhobenen Daten ein normiertes Lärmmodell erstellen wollen. Weil uns ist es auch wichtig, dass die Wirksamkeit der Schutzmaßnahmen, die wir gewährleisten, überprüft und aber auch sichergestellt wird, dass die Anrainer auch ihre Interessen berücksichtigt wissen.
2: 29 Verbindungen, die schnellste dauert nur 41 Minuten, gibt es zwischen Graz und Klagenfurt täglich, wo vorher nur 8 Busverbindungen waren.
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2: Heute ist Hitzeaktion.

0: Aktionstag in Österreich und die Arbeiterkammer nutzt den Tag, um bessere Gesetze einzufordern, wenn es am Arbeitsplatz zu heiß wird. Eine neue MedUni-Studie zeigt nämlich, dass schon ab 27 Grad die Konzentration nachlässt und ab 30 Grad mehr Unfälle passieren. Die Arbeiterkammer will deshalb verbindliche Pausenregeln bei Hitze und zwar nicht nur für Bauarbeiter im Freien, sondern auch für alle, die in Büros, in Pflegeheimen, Lagerhallen oder Werkstätten arbeiten. Mehr als 3.200 Euro pro Sekunde. So viel haben die neun Atommächte im vergangenen Jahr gemeinsam in ihre Atomwaffenarsenale investiert. Das sind 19% mehr als im Jahr davor und insgesamt 119 Milliarden Dollar, zeigt ein Bericht der internationalen Kampagne zur Abschaffung von Atomwaffen. Die USA haben dabei mehr ausgegeben als alle acht anderen Atommächte zusammen. Übermorgen geht's los mit der Fußball-WM. Deshalb hat der Verein für Konsumenteninformation Kartoffelchips getestet und dabei einen klaren Preisunterschied festgestellt. Gute Chips gibt es bereits ab knapp 6 Euro pro Kilo. Eine Premium-Variante hat fast 22 Euro gekostet, wurde aber nur durchschnittlich bewertet. Der VKI erinnert aber an die Gesundheit. Chips sollten nur selten und in Maßen gegessen werden.
1: Ja, WM ist ja nur alle paar Jahre.
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1: 2 vor 7, Valentina.
3: A9-Pernautobahn Richtung Linz. Ihr braucht ab Wundschuh ca. 10 Minuten länger und es staut auch schon auf der B76 Richtung Graz vor dem Kreisverkehr in Lannach. Gute und sichere Fahrt euch.
1: Übers Wochenende kurz ans Meer. Radausflug mit Übernachtung in Niederösterreich. Großer Urlaub noch, bevor alle anderen im Sommer fahren. Grüße gehen raus an alle Selbstbucher. Erinnerungen und Nachrichten von euren Unterkünften sind normal. Gerade aber häufen sich abnormale Nachrichten. Welche und warum und woher? Alles in 6 Minuten hier auf eurer Antenne Steiermark. Guten Morgen am Dienstag.
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0: Die Sommerurlaube sind bei euch hoffentlich schon gebucht und die Freude auf Sonne, Strand und Meer steigt. Antenne Steiermark hier am Dienstag um 6:06. In letzter Zeit allerdings ist diese Vorfreude immer mit einem kleinen Beigeschmack, Valentina.
1: Die Arbeiterkammer warnt aktuell vor einer neuen Betrugsmasche im Zusammenhang mit einem groß angelegten Datenhack. Kriminelle haben sich Zugang auf Hotelsysteme und Buchungsplattformen verschafft und dabei sensible Kundendaten gestohlen. Zum Beispiel Namen, Kontaktdaten, Hotelbuchungen und sogar Reisezeiträume. Mit diesen Infos verschicken die Täter dann täuschend echte Nachrichten per WhatsApp, E-Mail oder SMS.
0: Solche Datenlecks passieren immer wieder. Jetzt ist aber was ganz Besonderes in dem Fall und es ist auch jemandem bei uns im Antenne Steiermark-Team passiert.
1: In den letzten Wochen sogar dreimal und es macht wirklich stutzig, weil die Nachricht eben die richtigen Daten beinhaltet.
0: Das ist es.
1: Genau. Ihr werdet dann aufgefordert, die Buchung über einen Link zu bestätigen. Ansonsten wird sie storniert. Da musst du dann nochmal deine Bankdaten eingeben und schon ist es Geld weg.
0: Ja.
1: Unsere Kollegin hat den Schwindel nur aufgedeckt, weil sie direkt im Hotel angerufen hat. Zum Glück, muss man sagen,
0: so.
1: Aber.
0: Und deswegen ist das richtige Verhalten in so einem Fall extrem wichtig.
1: Bitte nie auf die Links gehen.

0: klicken oder Zahlungsdaten weitergeben. Wer eine verdächtige Nachricht erhält, am besten direkt beim Hotel oder bei der Buchungsplattform nachfragen, allerdings ausschließlich über die offiziellen Kontaktmöglichkeiten auf deren Website. Außerdem empfiehlt die Arbeiterkammer, verdächtige Nachrichten zu melden und auch Screenshots zu sichern. Betroffene können sich aus dem Konsumentenschutz der Arbeiterkammer dann wenden.
1: Es ist so mühsam, oder? Sie probieren es mit allen Mitteln.
0: Unglaublich.
1: Und alle Wochen kommt was Neues daher. Bitte pass auf und schönen Urlaub.

0: 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Guten Morgen auf Antenne Steiermark. 7.14 Uhr inzwischen. Wie läuft's auf den Straßen, Valentina?
1: Ein bisschen Stau haben wir auf der A9 Pirn-Autobahn Richtung Linz ab Wunschuh, da ein Plus von 10 Minuten. 0316 80 90 80 gibt's frische Infos, dann bitte einfach anrufen. Kommt gut an.
0: Regen heute von Nord nach Süd im Laufe des Tages, teilweise auch gewittrig. Davor noch warm 20 bis 29 Grad. Ah, ein Hit zum
2: So ewig schon eine Nummer.
0: Ja. Train, Hey Soul Sister. Gleich für euch.
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8: Unfallmeldung ist gerade passiert wahrscheinlich, 7.16 Uhr hier auf Antenne Steiermark, damit ihr gleich informiert seid, Valentina.
9: B78, das ist die Obdacher Straße, da ist ein Unfall nach dem Sportplatz in Obdach passiert mit mehreren Fahrzeugen, da kommt ihr nur ganz schwer vorbei. Bitte aufpassen.

0: Im Süden noch am ehesten länger trocken, sonst zieht im Laufe des Vormittags schon in Obersteiermark Regen auf, kann teilweise auch richtig krachen. 20 bis 29 Grad heute von Nord nach Süd maximal. Morgen oft nass und grau, im Süden wieder länger trocken. Guten Morgen.
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0: Es ist 7:55.
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3: Mit Sophie Weinhandl, guten Morgen. Die Choralmbahn ist seit einem halben Jahr auf Schiene. 29 Verbindungen gibt es zwischen Graz und Klagenfurt. Die schnellste dauert knapp 40 Minuten. Der Fahrplan bleibt vorerst so. Im Auge haben die ÖBB aber Lärm und Erschütterung entlang der neuen Strecke. Bis Jahresende laufen noch Messkampagnen für ein Lärmmodell. So sollen auch die Anrainer berücksichtigt werden. Nachdem der ÖVP-Bürgermeister von Scheifling im Bezirk Murau, Gottfried Reif, wegen Amtsmissbrauchs verurteilt worden ist, fordert der Koalitionspartner FPÖ seinen Rücktritt. Die Blauen wollen weiterhin mit der ÖVP zusammenarbeiten, aber nicht mehr unter Bürgermeister Reif. Die Partei soll sich diese Woche entscheiden, sonst würde die FPÖ andere Optionen prüfen, schreibt die Kleine Zeitung. Reif ist schon vor 2 Jahren wegen Amtsmissbrauchs zu

0: 5 Monaten bedingter Haft und 7.500 Euro Strafe schuldig gesprochen worden.
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0: Die Austrian Airlines setzen ihre Flüge von und nach Tel Aviv wieder bis einschließlich 12. Juni aus. Passagiere, die betroffen sind, werden informiert und umgebucht. Eigentlich sind die Flüge am 2. Juni wieder aufgenommen worden. Weil die Sicherheitslage jetzt aber wieder unklar ist, sind sie storniert. Die Lage vor Ort wird weiter genau beobachtet, heißt es von der AUA.
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2: 7.27 Uhr. Valentina, wie schaut's aus auf den Straßen momentan?
3: A9 für den Autobahn Richtung Linz, da haben wir noch ein bisschen Stau ab Wunschuh, da braucht ihr 10 Minuten länger. Und B78 Obdacher Straße Richtung Obdach, da ist zwischen Eppenstein und Obdach ein Unfall passiert nach dem Sportplatz. Ihr kommt da nur ganz schwer vorbei, die Einsatzkräfte sind jetzt aber unterwegs. 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
2: Schönen guten Morgen.
4: Bei mir rinnt die Nase, Jucken in den Augen besonders stark.
2: Ja, herzlich willkommen an alle Pollenallergiker. Wieso ist denn das momentan so schlimm? Und vor allem, was hilft dagegen? Haben wir beide Infos gleich hier für euch.

0: 7:34 Uhr, Dua Lipa, Houdini, euer nächster Hit hier auf Antenne Steiermark. Schönen guten Morgen. Aufgewacht, nicht einmal gescheit im Bad und schon kündigt sich der erste Nieser an.
1: Momentan betrifft das wirklich eine sehr große Bevölkerungsgruppe.
0: Ja, aber warum ist das bitte so? Schönen guten Morgen am Dienstag und baldige Besserung euch Pollenallergikern. Momentan sind es die Gräser, die in der Nase kitzeln. Nur, und das ist total lustig, welches Gras genau, das kann nicht einmal unser Pollenexperte sagen.
1: Es gibt einige Hinweise, dass gewisse Gräserarten stärkere Beschwerden verursachen als andere, wäre eigentlich zu erwarten, weil sie ja nicht näher miteinander verwandt sind. Ja. Aber dazu gibt es leider überhaupt also keine Forschungsergebnisse. Der Grund ist sehr banal, nicht, dass ich kann also im Mikroskop die Gräserpollen voneinander nicht unterscheiden.
0: Klasse, oder? Deswegen ist die Immunisierung bei Gräserpollen extrem schwierig, weil es sein kann, dass ihr euch heuer auf eine Grassorte immunisieren lasst und im nächsten Jahr ist es dann eine andere Gräsersorte, auf die ihr reagiert. Aber etwas kann Helmut Zwander fix sagen.
2: Zwander, frag den Zwander, Pollenexperte Zwander.
0: Wie schaffe ich für Linderung in der Gräserpollenzeit?
1: Wenn man für einen Tag jetzt also dem Gräserpollenflug in Becken und in den großen Tallandschaften entgehen will, dann kann man jetzt einen Ausflug machen, also in die Berglagen. Oben blühen die Wiesengräser noch nicht. Wir kommen erst so ab Anfang Mitte Juli.
0: Ja, es klingt so einfach, ist es auch. Einfach einmal eine Wanderung machen. Vielleicht schon am nächsten Wochenende, Wetter aus heutiger Sicht. Schaut gut aus.

0: man super mitsingen oder zumindest mitsummen. Ja. Großen Stolz für euren Start in diesen Dienstag.
1: So schwer ist der Text jetzt auch nicht, Axel.
0: Nein, aber wegen der Höhe.
1: Ach so, ja, dann singst du es halt ein bisschen tiefer.
0: 18 Minuten noch bis 8.
1: A9 für den Autobahn Richtung Linz. Wir starten immer ein bisschen ab Wunschow, da ein Plus von 10 Minuten. Dann B78 Obdacher Straße Richtung Obdach. Da ist ein Unfall zwischen Eppenstein und Obdach passiert. Die Einsatzkräfte sind unterwegs, da kommt ihr nur ganz schwer vorbei. Dann auch Stau auf der B67 der Grazer Straße beim Flughafen Graz. Da dauert es auch 10 Minuten länger. Und auch im Prüfverkehr in der Landeshauptstadt, unter anderem am Südgürtel. Gute Fahrt.
0: Regen kommt aus dem Norden, jetzt schon rund ums Ausseerland die ersten Regentropfen, spätestens im Laufe des Nachmittags dann auch im Süden. Davor wird es noch warm bei 20 bis 29 Grad. Das nächste Antenne Steiermark Update in knapp 15 Minuten.
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0: Viertel vor acht, Antenne Steiermark Verkehrsservice, Valentina.
1: Gerade hereingekommen, A9 Pyrn Autobahn Richtung Spielfeld im Baustellenbereich bei Seiersberg, da ist ein Unfall passiert. Aktuell ist nur eine Fahrspur frei, die Einsatzkräfte sind unterwegs. Gute Fahrt!

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2: Schwül wird der Dienstag in der Steiermark bei 20 bis 29 Grad. Es beginnt aber jetzt schon zu regnen, ganz oben im Ausseerland. Und im Laufe des Tages, auch mit Gewittern, kommt dieser Regen in Richtung Osten und Süden. Morgen übrigens auch noch nass, so wie heute am längsten trocken, im Süden der Steiermark. Es ist 5 vor 8.
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3: Mit Sophie Weinhandl, guten Morgen. Seit einem halben Jahr ist die Choralmbahn in Betrieb. 41 Minuten nur braucht es für die Strecke Graz-Klagenfurt. Täglich nutzen rund 7000 Fahrgäste die Verbindung. Die ÖBB sind damit sehr zufrieden, sagt uns Sprecherin Rosanna Zernato-Peschel.
4: Grundsätzlich sind wir mit diesem doch sehr, sehr dichten Angebot an Verbindungen gut aufgestellt. Zwischen Graz und Klagenfurt stehen 29 tägliche Verbindungen zur Verfügung, wo wir zuvor 8 Busverbindungen hatten. Das heißt also, wir sind jetzt schon auf einem sehr, sehr hohen Niveau angekommen. Ausweitungen sind jetzt einmal vorerst auch nicht weiter geplant.
3: Auch der inneralpine Bahnverkehr hat an Dynamik gewonnen, so Zernato-Peschel. Interregio-Züge sind im Ein- und Zwei-Stunden-Takt zwischen Graz und Linz und Graz und Innsbruck sowie Graz und Maribor im Einsatz.
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3: Nach einem Felssturz in Steyr vor 3 Jahren, bei dem 2 Arbeiter getötet wurden, stehen heute der Seniorchef eines Kärntner Baggerunternehmens und ein Geologe wegen fahrlässiger Tötung vor Gericht.

0: Bericht. Bei dem Unglück im Februar 2023 haben sich bei Hangsicherungsarbeiten rund 3000 Kubikmeter Gestein gelöst und zwei Arbeiter verschüttet. Beide sind gestorben. Den Angeklagten drohen bis zu 2 Jahre Haft. Inzwischen haben die Kämpfe zwischen Israel und dem Iran vorerst aufgehört. Das hat Israels Regierungschef Netanyahu nach gegenseitigen Raketenangriffen bestätigt. Beide Seiten drohen aber mit neuen Angriffen, sollte die jeweils andere Seite wieder attackieren. Im Libanon setzt Israel seine Angriffe aber fort. Das ist ein neuer Rekord. Über 100 Tonnen Drogen sind in Chile entdeckt worden, versteckt in Containern mit Holzlieferungen für Europa. Hauptsächlich Kokain und Ketamin haben die Behörden in insgesamt 45 Containern aus Bolivien gefunden. Der geschätzte Verkaufswert am europäischen Markt über 7 Milliarden Euro.
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2: 2 vor 8, Valentina.
3: Da ist jetzt einiges los. Wir starten auf der A9 Autobahn Richtung Spielfeld. Da staut es durch den Unfall im Baustellenbereich bei Seiersberg. Aktuell ist nur eine Fahrspur frei und die Empfehlung der ASFINAG: Ausweichen über das Grazer Stadtgebiet und am besten auch über die Auffahrt A2 Flughafen Feldkirchen. Noch einmal A9 Richtung Linz, dann noch immer Stau ab Wunschow plus von 10 Minuten. S6 Emmering Schnellstraße Richtung St. Michael im Knotenbruck an der Mur liegt eine Eisenstange auf der Fahrbahn, und zwar, wenn ihr auf die S35 auffahren wollt. Dann Stau auf der B54 der Wechselstraße Richtung Hartberg im Baustellenbereich zwischen Keindorf und Schildbach, da braucht ihr aktuell 10 Minuten länger. Und B78 Obdacher Straße Richtung Obdach, da die Unfallstelle zwischen Eppenstein und Obdach, da kommt ihr nur ganz schwer vorbei. Gute und sichere Fahrt.
2: Schöner Start in diesen Dienstag mit den Antenne Steiermark Muntermachern Valentina Ober und Thomas Axmann.
3: Guten Morgen.
2: Diese Woche beginnt ja die Fußball-WM. WM, woran ihr unter euren Arbeitskollegen die erkennt, die es fast gar nicht mehr aushalten. Hören wir uns gemeinsam an.
3: Ibizane!
2: Nach Gwen Stefani und Handtricks mit Golden. Ist lustig. Bleibt dran.

0: Valentina, wann ist das erste Spiel bei der Fußball-Weltmeisterschaft?
1: Übermorgen um 21 Uhr Mexiko gegen Südafrika.
0: Guten Morgen, Antenne Steiermark, Montermacher her, 5 Minuten nach 8.
1: Hallo.
0: Man hört schon, Valentina ist voll Fan.
1: Was denn wie?
0: Könnte sein, dass diese Situation mit ihr in der Firma am WC wirklich Realität wird?
2: Na, nicht heute.
3: Was ist bei dir da drin los?
2: Das Klopapier ist...
4: Ari, Ari, Ari, Ari.
1: Ich hoffe nicht, dass du dann am Klo bist.
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0: 6 nach 8.

0: Es ist 7:40. Guten Morgen auf Antenne Steiermark am Dienstag. Valentina hat die Verkehrsinfos für euch an diesem Morgen.
1: Das sind gute Nachrichten von der A9-Pyrn-Autobahn Richtung Spielfeld. Die Unfallstelle im Baustellenbereich bei Seinersberg, die wird gerade geräumt, aber es staut noch ordentlich zurück, also da ein bisschen Geduld. S6 Semmering-Schnellstraße Richtung St.

0: Michael, im Knotenbruck an der Murder liegen Teile, also eine Eisenstange auf der Fahrbahn, und zwar, wenn ihr auf die S35 auffahren wollt. Dann S36 Murtal-Schnellstraße Richtung Klagenfurt, bei Knittelfeld-West, da liegen auch Teile auf der Fahrbahn. Bitte Vorsicht. Und es staut auf der B54 der Wechselstraße Richtung Hartberg im Baustellenbereich zwischen Keindorf und Schildbach, da verliert ihr 10 Minuten. Gute Fahrt!
1: Je später, desto Regen heute. Beginnt schon jetzt am Vormittag in der Obersteiermark, vor allem im Ausseerland. Und der Regen, der breitet sich dann im Laufe des Tages in Richtung Süden und Osten aus. Teilweise können auch Gewitter dabei sein. Davor noch schwül und warm bei 20 bis 29 Grad.
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0: Im Ausseerland und im Ennstal ist es schon früher regnerisch heute. Schönen guten Morgen am Dienstag. 20 bis 25 Grad gehen sich trotzdem aus. Dieser Regen kommt dann im Laufe des Tages auch mit Gewittern in Richtung Süden. Morgen übrigens auch verbreitet nass, im Süden am längsten trocken. Guten Morgen um 8.25 Uhr.
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2: Mit Sophie Weinhandl, guten Morgen. Heute in der Früh hatte eine betrunkene Pkw-Lenkerin in Gröbming im Bezirk Liezen einen Unfall. Gegen 1 Uhr ist die Polizei durch eine E-Call-Auslösung gerufen worden. Die Einsatzkräfte haben den schwer beschädigten Pkw auf einem Forstweg entdeckt. Die 22-Jährige ist im Auto eingeklemmt gewesen und musste befreit werden. Die Beamten haben ihr den Führerschein abgenommen. Ein halbes Jahr lang ist die Choralmbahn mittlerweile auf Schiene. Rund 7000 Fahrgäste täglich nutzen die schnelle Verbindung zwischen Graz und Klagenfurt, ziehen die ÖBB zufrieden Bilanz. Am Fahrplan soll vorerst nicht gerüttelt werden, man sei gut aufgestellt, heißt es. 29 Verbindungen gibt es täglich, wo es vorher 8 Busverbindungen waren. Zwischen Wien und Graz verkehren die Züge im Halbstundentakt mit täglich 33 Verbindungen.
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2: In unserem Nachbarland Ungarn verzichten die Abgeordneten auf 40% ihrer Gehälter, um die öffentlichen Finanzen zu entlasten. Darüber haben sie selbst gestern abgestimmt. Ab Juli beträgt ihr Grundgehalt damit umgerechnet knapp 3.700 Euro brutto, immer noch fast doppelt so hoch wie das landesweite Durchschnittsgehalt. Ex-Präsident Orban ist immer wieder vorgeworfen worden, dass er Oppositionsabgeordnete mit hohen Diäten beschwichtigen wollte.
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0: 3 Minuten nach, dann ist es 8:30. Valentina.
3: A9 für den Autobahn Richtung Spielfeld. Die Unfallstelle im Baustellenbereich bei Seiersberg ist geräumt und auch die Gradkorntunnel und auch der Plaputschtunnel sind nach der Blockabfertigung wieder offen. Aber es staut noch weit zurück, also noch ein bisschen Geduld bitte. S6 Semmering Schnellstraße Richtung St. Michael. Im Knotenbruckener Moor, da liegt eine Eisenstange auf der Fahrbahn und zwar, wenn ihr auf die S35 auffahren wollt, bitte Vorsicht. S36 Murtal Schnellstraße Richtung Klagenfurt bei Knittelfeld West, auch da Teile auf der Fahrbahn bitte aufpassen. B54 Wechselstraße Richtung Harzberg im Baustellenbereich, da staut es zwischen Keindorf und Schildbach, Zeitverlust 10 Minuten. B78 Obdacher Straße Richtung Obdach, Unfall zwischen Eppenstein und Obdach, da kommt ihr nur ganz schwer vorbei, bitte aufpassen. Und es staut auch in der Landeshauptstadt am Südgürtel. Alle Staus, Blitze, Verkehrsinfos auch immer und jederzeit bei uns im Web und in der App. Gute Fahrt!
0: 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Gute Fahrt!
3: Du regnet!
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0: Morgen, Antenne Steiermark hier am Dienstag um 8.35 Uhr. Wie schaut es mit euren Urlaubsplänen aus? Einmal nur kurz weg übers Wochenende oder schon einen Sommerurlaub gebucht oder eh schon kurz davor, bevor alle anderen dann fahren. Es ist in letzter Zeit die Buchung mit einem leicht bitteren Beigeschmack vielleicht passiert, Valentina.
1: Die Arbeiterkammer warnt aktuell vor einer neuen Betrugsmasche im Zusammenhang mit einem groß angelegten Datenhack. Kriminelle haben sich Zugang auf Hotelsysteme und Buchungsplattformen verschafft und dabei sensible Kundendaten gestohlen, also Namen, Kontaktdaten, Hotelbuchungen und auch Reisezeiträume. Mit diesen Infos verschicken die Täter dann täuschend echte Nachrichten per WhatsApp, E-Mail oder auch SMS.
0: Ist jemandem von uns aus dem Team passiert übrigens?
1: Ja, in den letzten Wochen sogar dreimal und es macht wirklich stutzig, weil die Nachricht eben die richtigen Daten beinhalten. Ihr werdet dann aufgefordert, die Buchung über einen Link zu bestätigen, ansonsten wird sie storniert. Da muss man dann noch einmal seine Bankdaten eingeben und dann ist das Geld weg. Unsere Kollegin hat zum Glück den Schwindel aufgedeckt, aber auch nur, weil sie direkt im Hotel angerufen hat.
0: Wichtig ist natürlich richtiges Verhalten.
1: Bitte nie auf die Links klicken oder Zahlungsdaten weitergeben. Wer eine verdächtige Nachricht erhält, am besten direkt beim Hotel oder bei der Buchungsplattform nachfragen. Allerdings ausschließlich über die offiziellen Kontaktmöglichkeiten auf deren Website. Außerdem empfiehlt die Arbeiterkammer, verdächtige Nachrichten zu melden und auch Screenshots zu sichern. Betroffene können sich dann auch an den Konsumentenschutz der Arbeiterkammer wenden.
0: Hoffentlich passiert euch nicht.
1: Na.
0: Schönen Urlaub.

0: In gut einer Viertelstunde ist es 9. Einen schönen guten Morgen. Es ist Dienstag in der Früh bei den Antenne Steiermark Muntermachern. Regen jetzt schon im Ausseerland, kommt dann über das ganze Bundesland drüber, teilweise auch mit Gewittern. Davor noch schwüle 20 bis 29 Grad. Valentina hat das Verkehrsupdate für euch.
1: Und das hat sich zum Glück alles ein bisschen beruhigt. S6 Emmering Schnellstraße Richtung St. Michael, da bitte aufpassen. Im Knotenbrucker Namur, da liegt eine Eisenstange auf der Fahrbahn, und zwar, wenn ihr auf die S35 auffahren wollt. Und S36 Murtal Schnellstraße, auch da bitte Vorsicht Richtung Klagenfurt bei Knittelfeld West, auch da liegen Teile. Gute Fahrt!
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2: Im Ennstal hat schon ein bisschen geregnet heute Morgen. Der Regen breitet sich aus der Obersteiermark in Richtung Süden und Osten der Steiermark heute im Laufe des Tages wirklich aus. Sind auch Gewitter dabei, davor noch schwüle 20 bis 29 Grad. Es ist 5 vor 9.
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5: Mit Sophie Weinhandl. Täglich nutzen rund 7000 Fahrgäste die Choralmbahn, so die zufriedene Bilanz der ÖBB nach einem halben Jahr. 41 Minuten dauert die schnellste Verbindung zwischen Graz und Klagenfurt. Wermutstropfen, auch nach 6 Monaten stehen die Geschäftsflächen am Bahnhof Weststeiermark weiter leer. Eine schwierige Situation, sagt uns ÖBB-Sprecherin Rosanna Zernato-Peschel.
6: Bahnhöfe sind dank optimierter Fahrpläne eigentlich heutzutage in erster Linie Verkehrsdrehscheiben zum Ein-, Aus- oder auch Umstieg, was auch zu einer kürzeren Verweildauer der Passagiere am Bahnhof führt. Auf der anderen Seite sehen wir die UnternehmerInnen, die konfrontiert sind mit gestiegenen Kosten. Also wir sind da in einem Spannungsfeld, das die Vermietung nicht unbedingt einfacher macht.
5: Die vermietbaren Geschäfte sind weiter ausgeschrieben und man sei auch in konstruktiven Gesprächen mit einigen Interessenten, so Zernato Peschel.
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5: Die Zustimmung für queere Menschen weltweit geht zurück. Derzeit sagen 49% in einer internationalen Ipsos-Umfrage, dass queere Menschen offen mit ihrer sexuellen Orientierung oder ihrer Geschlechteridentität umgehen sollen. Das ist ein Rückgang um 6 Prozentpunkte seit 2021. Auch bei der Anerkennung gleichgeschlechtlicher Ehe ist die Zustimmung zurückgegangen. Die höchste Akzeptanz für die queere Community hat die Studie in Spanien und Thailand festgestellt. Nach dem schweren Erdbeben der Stärke 7,8 auf den Philippinen ist die Zahl der Todesopfer auf mindestens 37 gestiegen. Es gibt mehr als 480 Verletzte. Laut US-Erdbebenwarte war es das weltweit stärkste Beben dieses Jahres. Insgesamt rund 88.000 Menschen sind von den Folgen des Bebens betroffen, heißt es vom Zivilschutz. Rund 20.000 Menschen mussten ihre Häuser verlassen. Apple macht einen neuen Anlauf bei künstlicher Intelligenz mit einer verbesserten Version des Sprachassistenten Siri, die ChatGPT und Co. direkte Konkurrenz machen soll. KI-Funktionen für Siri hatte Apple bereits vor 2 Jahren angekündigt, sie haben aber nicht verlässlich genug funktioniert. In der EU wird die neue KI-Siri vorerst aber nicht auf iPhones und iPads verfügbar sein.
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2: 2 Minuten nach, dann ist es 9. Valentina.
7: Da läuft es jetzt wieder überall richtig gut.

0: Gut, habt ihr Stausblitze oder andere Infos, dann bitte anrufen. 0316 80 90 80 ist die Nummer. Gute Fahrt.
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0: Hallo.
3: Viel Spaß bei der Arbeit am Dienstag.

0: gibt's ja nicht, oder? Gibt's das? Das gibt's ja nicht wirklich, oder? Na, das gibt's wohl nicht.
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0: warm bis schwül heute, 20 bis 29 Grad. Regen beginnt im Ausseerland und geht dann in Richtung Süd- und Oststeiermark weiter, teilweise auch mit Gewittern heute. Morgen auch in Obersteiermark zuerst Regen, am ehesten und längsten trocken im Süden, aber es wird nicht mehr so warm. 5 Minuten noch bis 9:30.
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2: Mit Sophie Weinhandl. Damit man in Graz Obstbäume leichter findet und ernten kann, ist der Bestand jetzt in die Mundraub-App übernommen worden. Das soll ein Schritt Richtung essbare Stadt sein. Die App zeigt frei nutzbare Obst- und Nussbäume, Sträucher und Kräuter auf einer interaktiven Karte. Dort können Nutzer auch neue Standorte eintragen, nach Obstsorte und Erntezeitpunkt filtern und Infos zu den Sorten nachlesen. Schwerer Unfall mit einem Auto und einem Motorrad gestern Nachmittag am Grieskee in Graz. Eine 25-jährige Autolenkerin aus Hartberg-Fürstenfeld dürfte den entgegenkommenden Motorradlenker beim Abbiegen übersehen haben. Die beiden Fahrzeuge sind frontal kollidiert. Dabei ist der 39-jährige Motorradfahrer über die Motorhaube des Autos gestürzt und hat sich schwer verletzt. Er wird im UKH Graz auf der Intensivstation versorgt. Die Unfallfahrzeuge mussten beide stark beschädigt abgeschleppt werden.
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2: Die Datenschutzorganisation NOIP reicht heute eine Unterlassungsklage gegen die Kreditauskunft GRIF ein. Der Vorwurf, die Kreditauskünfte seien oft nicht aussagekräftig. Die Kreditwürdigkeit werde vor allem nach Alter, Geschlecht und Wohnadresse berechnet. Das kann so weit führen, dass man keinen Handyvertrag bekommt, weil man für nicht zahlungsfähig gehalten wird. Der Unterlassungsklage von NOIP soll eine Sammelklage folgen. Geht die Klage durch, bekommen die Kläger eine Entschädigung.
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0: Um 9:30 Uhr, Valentina.
3: Sind wir auch schon wieder durch. Läuft hervorragend bei euch. Gibt's Infos? 0316 80 90 80 ist die Nummer zu uns. Kommt gut an.
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0: Hier sind die Antenne Steiermark Montermacher, Valentina Ober und Thomas Axmann.
1: Hallo.
0: Einen schönen Vormittag. Es ist 9.39 Uhr, 9.30 Uhr. Wann beginnt die Fußball-WM?
1: Übermorgen mit dem Spiel Mexiko gegen Südafrika um 21 Uhr. Voll mega, weil das können wir uns alle anschauen, weil es nicht irgendwann
0: in der Früh ist. Mitten in der Nacht oder ganz in der Früh. Es kann sein, dass Arbeitskollegen bei euch sind, die kurz vorm Ausflippen sind. Ihr erkennt die relativ einfach. Und zwar zum Beispiel daran.
2: Boah, hab ich einen Hunger. Was gibt's in der Kantine zu essen? Vieles, aber das kannst du fressen.
1: Fixano.
0: Ja, wir sind morgen wieder da, ab 5. Schönen Vormittag und schönen Dienstag.
1: Tschüss.
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2: Im Osten und Süden geht sich die meiste Sonne aus. Im Rest des Landes ziehen immer wieder große Wolkenfelder durch. Je später es wird, desto mehr regnet es. Da kommen dann am Nachmittag teilweise ganz schön kräftige Gewitter daher. Dazu noch einmal 20 bis 29 Grad am Thermometer. Morgen ziemlich bewölkt, es regnet viel und es kühlt auch so ein bisschen ab mit maximal 12 bis 24 Grad. 5 Minuten vor 10 ist es.
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3: Mit Sophie Weinhandl. Bildungslandesrat Stefan Herrmann bekommt heute Post von den steirischen Elementarpädagogen. Sie befürchten, dass sich das Angebot wegen einer geplanten Novelle verschlechtern könnte. Michael Scheder hat die Infos.
4: Aus der Sicht der Pädagoginnen und Pädagogen gefährdet die Novelle die Qualität der Bildung in Kindergärten und Krippen. Konkret bemängelt werden größere Gruppen, weniger Platz und Bewegungsmöglichkeiten für die Kinder. Aufgrund der Möglichkeit, Kinderhöchstzahlen zu überschreiten, kann qualitative Bildungsarbeit nicht mehr gewährleistet werden, sagt die Initiative für elementare Bildung. Sie fordert, dass die pädagogische Qualität über Einsparungen gestellt wird und der Landesrat für eine nachhaltige Zukunftsperspektive in der Elementarbildung sorgt.
3: Landesrat Herrmann bekommt heute fast 200 Briefe von 1500 Personen überreicht.
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3: Europas 100 größte Unternehmen machen unsere Gesellschaft immer ungleicher, das zeigt eine neue Oxfam-Studie. Firmenchefs haben demnach 2024 im Schnitt 78 Mal mehr verdient als ihre Beschäftigten und Männer knapp 11% mehr als Frauen. Oxfam will deshalb, dass Gehaltsunterschiede zwischen Top-Management und Belegschaft begrenzt werden. Die USA haben eine Reihe chinesischer Großkonzerne als Unterstützer des chinesischen Militärs eingestuft, darunter Internetgrößen wie der Online-Händler Alibaba oder auch der E-Autobauer BYD. Unmittelbare rechtliche Konsequenzen hat das vorerst kaum. Es könnten aber Strafen folgen und die ohnehin angespannten Beziehungen zwischen den beiden größten Volkswirtschaften der Welt noch weiter verschlechtern. Das ist ein neuer Rekord. Über 100 Tonnen Drogen sind in Chile entdeckt worden, versteckt in Containern mit Holzlieferungen für Europa. Hauptsächlich Kokain und Ketamin haben die Behörden in insgesamt 45 Containern aus Bolivien gefunden. Der geschätzte Verkaufswert am europäischen Markt über 7 Milliarden Euro.
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2: Da ist gerade ein frischer Blitzer reingekommen, danke dafür. Graz, Triester Straße, Stadt auswärts, Höhe Brauquartier.
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0: Mit.
1: Und wenn euch noch irgendwo ein Stau oder Blitzer unterkommt, dann bitte anrufen 0316 80 90 80. Gute Fahrt.
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1: Ja, leider gleich einmal auf die To-Do-Liste schreiben für nachher. Terrasse und Balkon gewitterfest machen, bevor es da später rund geht, damit nichts davon schwimmt oder davon geweht wird. Aber hey, ein bisschen Schonfrist haben wir ja noch. Die verbringen wir jetzt zum Beispiel mit Ava Max.

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0: Das ist euer Antenne Steiermark Verkehrs- und Blitzer-Update. Da wird zum Beispiel in Graz kontrolliert, in der Triester Straße, stadtauswärts Höhe Brauquartier. Alle Staus und Blitzer gibt es auch jederzeit bei uns im Web und in der App. Und ich wünsche euch eine gute Fahrt. Man kennt's, leider, oder? Sobald man frei hat und eigentlich in den Urlaub fahren möchte, ist man krank. Passiert leider öfter. Vorher ist es so, dass der Körper einfach funktioniert, weil er halt muss. Und wenn dann Zeit zum Erholen da ist, geht einfach die Kraft aus. Nennt man auch Leisure Sickness. Was passiert aber dann eigentlich so mit unseren Urlaubstagen? Da haben wir mal nachgefragt bei Arbeitsrechtlerin Theresa Wasserfaller von der Arbeiterkammer Steiermark.
1: Wenn ich im Urlaub erkranke und die Krankheit länger als 3 Kalendertage andauert, so wird der Urlaub durch den Krankenstand unterbrochen. Das bedeutet, dass ich die Urlaubstage wieder gut gebucht bekomme. Voraussetzung dafür ist jedoch die umgehende Meldung an den Arbeitgeber und die unaufgeforderte Vorlage einer Krankenstandsbestätigung nach Wiederantritt des Dienstes.
0: Also auch wenn noch einiges zum Erledigen ist vom Urlaub, besser nicht übertreiben, nicht zu viel Gas geben, damit ihr dann euren Urlaub auch wirklich gesund und in vollen Zügen genießen könnt.

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14: Bitte aufpassen. Auf der A2 der Südautobahn Richtung Wien bei der Ausfahrt Rastplatz Lastnitzhöhe Süd steht ein defekter PKW an einer unübersichtlichen Stelle.

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2: Rund um Schladming ist es bewölkt, deutlich sonniger, zum Beispiel auch in Prostdorf. Ja, im Südosten zeigt sich die Sonne am längsten und in der Obersteiermark fängt sie als erstes zum Regnen an. Auch Gewitter sind es später mit dabei bei bis zu 29 Grad. Morgen hängen dann viele dichte Wolken am Himmel und es regnet auch immer wieder dazu nur maximal 12 Grad im Ausseerland, aber im Süden gehen sich noch einmal bis zu 24 Grad aus.
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2: 11:05 ist es.
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4: Mit Sophie Weinhandl. 3 Männer, gegen die Staatsanwaltschaft Graz wegen Mordversuch ermittelt hat, hat die italienische Polizei jetzt in Mailand festgenommen. Nach einem 4. Verdächtigen wird noch gesucht. Den 4 Männern aus Ägypten werden neben versuchten Mord auch Freiheitsberaubung und sexuelle Gewalt in der Steiermark vorgeworfen. Das Opfer, ebenfalls ein ägyptischer Staatsbürger, soll in Österreich im Februar von den Verdächtigen schwer misshandelt worden sein.
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4: Künstliche Intelligenz wird immer mehr zum neuen Reisebüro. Vor allem bei jungen Österreicherinnen und Österreichern. Laut einer aktuellen Autoscout24-Umfrage hat bereits fast jede und jeder Zweite unter 30 KI für die Urlaubsplanung genutzt. Gefragt sind vor allem Tipps für Ausflüge und Sehenswürdigkeiten, Restaurantempfehlungen und Hotelinformationen. Knapp 1/3 aller Befragten hält es für wahrscheinlich, KI zukünftig noch bei der Reiseplanung einzusetzen. Mehr als 3.200 Euro pro Sekunde. So viel haben die 9 Atommächte im vergangenen Jahr gemeinsam in ihre Atomwaffenarsenale investiert. Das sind 19% mehr als im Jahr davor und insgesamt 119 Milliarden Dollar, zeigt ein Bericht der internationalen Kampagne zur Abschaffung von Atomwaffen. Die USA haben dabei mehr ausgegeben als alle 8 anderen Atommächte zusammen. Im Vorarlberger Brandnertal in Bludenz ist ein Bär unterwegs. Eine Wildtierkamera hat entsprechende Bilder aufgenommen, bestätigt das Land Vorarlberg am Vormittag in einer Aussendung. Wildbiologen gehen von einem jungen männlichen Bären aus. Derzeit bestehe aber kein Grund zur Sorge. Trotzdem sollten Wanderer auf den markierten Wegen bleiben und Hunde an die Leine nehmen.
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2: A2, die Südautobahn Richtung Wien. Bei der Ausfahrt vom Rastplatz Lassnitzhöder steht ein defekter PKW an einer unübersichtlichen Stelle. Da bitte aufpassen. Auf der A9 der Pyrenautobahn Richtung Spielfeld gibt es eine Sperre vor der Mautstelle Bosruck. Da hat ein LKW-Ladegut verloren. Da könnt ihr nur über Spital am Pyrn ausweichen. Und noch einmal A9 Richtung Spielfeld. Der Kleinalmtunnel ist kurz gesperrt. Am besten wartet ihr die Sperre vor Ort ab. Geblitzt wird auf der A9 Richtung Linz, Mautstelle Kleinalm im 50er und am Ortsende von Keindorf in Richtung Ebersdorf. Alle Staus und Blitzer bitte direkt an uns, wenn ihr welche entdeckt. 0316 80 90 80.
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2: Ich wünsche euch einen schönen Arbeitstag, der vergeht wie im Flug mit gut gelaunten Kollegen und am besten nach einem Eis nach dem Mittagessen zwecks der Glückshormone. Und vielleicht kann euch ja Leonie jetzt auch ein paar Glückshormone liefern. Das ist sie mit ihrem Hit A Simple Life. Schönen Vormittag. 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

0: Kurzes Update aus der Antenne Steiermark Verkehrsredaktion. A9 die Pyhren Richtung Spielfeld. Die Sperre vom Kleinalmtunnel, die ist wieder aufgehoben. Und noch einmal A9 Richtung Spielfeld. Ein LKW hat ja Ladegut verloren, kurz vor der Mautstelle Bosruck. Da ist zumindest eine Fahrspur wieder frei für euch.
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0: Antenne Steiermark ist da mit einem Update von den steirischen Straßen für euch. Auf der A9 der Pyrn Autobahn Richtung Spielfeld hat ein LKW-Ladegut kurz vor der Mautstelle Bosruck verloren. Da ist nur eine Fahrspur frei. Auf der S7 der Fürstenfelder Schnellstraße Richtung Ungarn, da sind kurz vor Heiligenkreuz zwei Fußgänger am Fahrbahnrand unterwegs. Da bitte aufpassen. Außerdem wird geblitzt am Ortsende von Keindorf Richtung Ebersdorf und auf der A9 Richtung Linz Mautstelle Kleinalm im 50er. Alle Staus, Blitzer, Verkehrsinfos gibt's auch jederzeit bei uns im Web und in der App. Eine gute und sichere Fahrt wünsche ich euch.
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0: Das internationale Rosé-Wein-Festival ist wieder da und zwar am Freitag im Club Circle in Graz. Da könnt ihr auch die Winzer kennenlernen, euch durchkosten und danach noch feiern bei cooler DJ-Musik. Freitag und Samstag wird Digitalkamera Graz zum Foto- und Videoerlebnis-Parcours. Da könnt ihr ganz, ganz viel ausprobieren. Es gibt zum Beispiel auch einen Porträt-Corner, eine Drohnenflugstation und eine Kamera-Speed-Teststrecke. Die Oldtimer-Freunde Graz Wein, die haben Menschen mit Behinderung zum Mitfahren in den schönsten Oldtimern eingeladen. Samstag ist jetzt soweit. Deswegen gibt es am Hauptplatz in Gradwein um 13.30 Uhr ein Platzkonzert und danach einen entspannten Nachmittag für alle mit Live-Musik, Karaoke singen und auch einem DeLorean aus Zurück in die Zukunft, mit dem könnt ihr ein paar coole Fotos machen. Außerdem ist am Samstag ab 9 das Hobby-Kleinfeld-Turnier vom USV Kainbach-Königtal. Wer da nicht mitspielen möchte, kann natürlich trotzdem vorbeischauen. Da gibt es auch rundherum einiges am Programm. Live-Musik, DJ, Public Viewing, Chatspiel und vieles mehr.
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0: Über der Kleinalm hängen schon die ersten Regenwolken. Am Nachmittag ziehen immer wieder solche Wolkenfelder drüber, die es regnen und auch gewittern lassen. Am längsten trocken bleibt es im Süden. Morgen ist es dann generell die meiste Zeit bewölkt. Der Regen breitet sich von der Obersteiermark her auf den Rest des Landes aus. 12:05 ist es.
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2: Mit Sophie Weinhandl. Ein ehemaliger Lehrer, der sich über Fake-Profile Nacktfotos von Schülern erschlichen hat, ist heute erneut vor dem Grazer Straflandesgericht gestanden. Nachdem er erstinstanzlich zu 2 Jahren und 9 Monaten Haft verurteilt worden ist, hat der oberste Gerichtshof das erste Urteil wegen eines Rechtsfehlers aufgehoben. Jetzt entscheidet das Schöffengericht nochmal über die Höhe der Strafe und ob der Mann in ein forensisch-therapeutisches Zentrum kommt. Bei dem Ex-Lehrer sind über 6.000 Aufnahmen von teilweise unter 14-jährigen Opfern sichergestellt worden.
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2: Kein Kredit oder auch keinen Handyvertrag und das nur aufgrund von Alter, Geschlecht oder Wohnort. Das wirft Datenschützer Max Schrems der Kreditauskunftsfirma KRIF vor. Eine Art Datenbank, die entscheidet, ob jemand kreditwürdig ist oder nicht. Das Problem ist aber, dass die Bewertung eben nicht auf den tatsächlichen Finanzdaten basiert, so Schrems, der heute eine erste Klage einbringt. Eine Sammelklage ist noch geplant. Von KRIF heißt es, dass jene ohne negative Finanzmeldungen immer einen positiven mittelmäßigen Score haben, um am Wirtschaftsleben teilnehmen zu können. Nach einem Felssturz in Steyr, bei dem 2 Arbeiter getötet wurden, stehen heute der Seniorchef eines Kärntner Baggerunternehmens und ein Geologe wegen fahrlässiger Tötung vor Gericht. Die Angeklagten zeigen sich nicht schuldig. Bei dem Unglück im Februar 2023 haben sich bei Hangsicherungsarbeiten rund 3000 Kubikmeter Gestein gelöst und 2 Arbeiter verschüttet. Beide sind gestorben. Den Angeklagten drohen bis zu 2 Jahre Haft. Ein Urteil ist für Freitag geplant. Ein US-Gericht hat Präsident Trumps verschärfte Visa-Regeln zurückgepfiffen. Dass man verpflichtend 100.000 Dollar für ein Arbeitsvisum zahlen muss, ist damit vorerst vom Tisch. Mit dem Visum können US-Firmen hochqualifizierte Fachkräfte wie Programmierer ins Land holen. Bisher waren dafür nur einige tausend Dollar fällig. Die Trump-Regierung will aber dagegen berufen.

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0: Was ist los auf den steirischen Straßen? B67 Grazer Straße in Karlsdorf ist ein Unfall passiert. Da stehen beim Hofer Kreisverkehr aktuell 2 defekte LKW. Alle Staus, Blitz und Verkehrsinfos gibt's aber auch jederzeit bei uns im Web und in der App für euch. Eine gute und sichere Fahrt. 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

0: Das ist der neue Hit von The Rolling Stones. In the Stars, jetzt auf Antenne Steiermark.
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Eine kurze Info für die A9 Pyrn Autobahn. Richtung Spielfeld, der Blabutsch-Tunnel ist für 10 bis 15 Minuten gesperrt. Da liegt voraussichtlich ein Ziegelstein drin. Gute Fahrt.

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2: Mit Michael Schäder. Ein ehemaliger steirischer Lehrer, der sich über gefälschte Social-Media-Profile Nacktfotos von Schülern schicken hat lassen, ist heute am Grazer Straflandesgericht zu 2 Jahren und 8 Monaten Haft verurteilt worden. Damit hat das Gericht das Urteil aus der ersten Instanz im Wesentlichen bestätigt. Die Unterbringung in einem forensisch-therapeutischen Zentrum ist allerdings als nicht notwendig angesehen worden. Das Urteil ist nicht rechtskräftig, der Mann hat Bedenkzeit erbeten.
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2: Zusammen mit Jugendlichen berät Medienminister und Vizekanzler Andreas Babler heute bei einem runden Tisch zum geplanten Social-Media-Verbot für alle unter 14. Ob dieses Verbot ab dem kommenden Schuljahr gelten soll, will der Minister heute nicht sagen. Vor allem auch, wie die Plattformen das Alter der Kinder und Jugendlichen kontrollieren sollen, ist noch eine der großen offenen Fragen. Die Regierung hat ein 700 Millionen Euro Wohnbaupaket angekündigt. Das ist allerdings kein frisches Geld. Es kommt aus einem früheren Wohnbaupaket, das nur zum Teil ausgeschöpft worden ist. Somit werden jetzt vorhandene Mittel verwendet. Nintendo muss in Frankreich 35 Millionen Euro Strafe zahlen, wegen eines Defekts bei den Controllern der ersten Generation der Switch-Konsole. Die französische Behörde wirft Nintendo vor, Kundinnen und Kunden zu spät und unvollständig über das Problem informiert zu haben, das zu ungewollten Bewegungen von Spielfiguren und Blockaden der Controller führt.
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3: Gute Nachrichten von der A9 Pürner Autobahn Richtung Spielfeld. Der Plabutsch-Tunnel war ja wegen verlorenem Ladegut kurz gesperrt. Mittlerweile ist die Ampel grün. Ihr kommt hier wieder ohne Probleme voran. Wir bleiben auf der A9 in Richtung Spielfeld. Ein Unfall kurz nach Graz-Webling. Hier bitte aufpassen. Und B67 Grazer Straße. Auch in Karlsdorf hat es gekracht. Ein Unfall beim Hofer Kreisverkehr. Hier stehen 2 Lkw. Und geblitzt wird, Fuß vom Gas, am Ortsanfang Söding, von Berndorf kommend im 50er. Habt ihr noch Infos? 0316 80 90 80. Eine gute Fahrt.
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3: Schönen Dienstagnachmittag. Na, das ist was, wenn man heute Geburtstag feiert. Eh schon so heiß und dann noch die Kerzen ausblasen müssen.
4: Ja. Das ist ein Wahnsinn.
3: Aber ist auch ein schöner Tag. Und Happy Birthday heute speziell an einer der erfolgreichsten österreichischen Künstlerinnen. Christina Stürmer feiert heute Geburtstag. Wie alt sie wird, sollte man eigentlich bei Damen nicht verraten.
4: Ja, sagen wir nicht.
3: Na,
4: 4, 4. 26.
3: Ja. Hier sind mit Millionen Lichter. Schönen Dienstag.

0: 11:01 Antenne Steiermark ist hier mit dem viertelstündlichen Verkehrs- und Blitzer-Update. B67 Grazer Straße hat einen Unfall gegeben in Karlsdorf beim Hofer Kreisverkehr. Fahrt bitte vorsichtig. Und geblitzt wird am Ortsanfang Söding von Berndorf kommen, dem 50er. Habt ihr noch Infos? 0316 80 90 80 ist die Nummer zu uns. Eine gute Fahrt weiterhin.
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Astral, eine Hymne, Bryan Adams. The best of me. 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Schönen Dienstagnachmittag. Viertelstündlich das Verkehrs- und Blitzer-Update. B67 Grazer Straße hat gekracht in Karlsdorf. Ein Unfall beim Hofer Kreisverkehr. Plant ein paar Minuten mehr ein. Und geblitzt wird Fuß vom Gas. Am Ortsanfang Söding vom Berndorf kommend, dem 50er. Habt ihr noch Infos? Unfallstau oder Blitzer? 0316 80 90 80. Eine gute Fahrt. Ist der Nachmittag mit Markus Dietrich auf Antenne Steiermark für alle Griller da draußen. Eine kleine Speed-Grilling-Runde könnte sich vielleicht

0: doch ausgehen, das muss aber wirklich schnell gehen, weil der große Wetterumschwung in der Steiermark, der macht sich vereinzelt schon ein bisschen bemerkbar. Stefan Moshammer aus der Antenne Steiermark Wetterredaktion. Die nächsten Tage, die schauen gar nicht so sommerlich aus, gell?
1: Na, es geht schon heute Nachmittag richtig los. Es ziehen teils heftige Gewitter über die Steiermark. Und ab dann bekommen wir richtig, richtig viel Regen ab. Teilweise schüttet es wie aus Kübeln. Auch der Wind legt wieder ordentlich zu. Ab Donnerstagmittag wird es wieder spürbar besser. Bis dahin besteht auch Unwetterwarnstufe 2 von 4 in der ganzen Steiermark. Am meisten nass werden wir in der Obersteiermark und zusätzlich zum Regen kühlt es auch ziemlich ab. Von Frühsommer bekommen wir nicht mehr allzu viel mit. Zwischen 13 und 23 Grad sind es jetzt die nächsten Tage. Erst am Wochenende wird es dann wieder ein bisschen wärmer.
0: Aber wenn man mal die Unwetter außen vor lassen, die keiner cool findet, Regen tut ja auch wieder gut und gerade die Landwirtschaft freut sich nach so heißen Tagen wieder über ein bisschen Wasser von oben.

gleich 10 Minuten nach halb 2. Ihr hört Antenne Steiermark viertelstündlich mit dem Verkehrs- und Blitzer-Update. Vorsicht auf der B67 Grazer Straße, hat es einen Unfall in Karlsdorf beim Hofer Kreisverkehr gegeben. Und Stau wegen Überlastung derzeit in Graz, und zwar am Bahnhofgürtel. Hier verliert ihr derzeit 10 Minuten. Habt ihr noch Infos? 0316 80 90.

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1: Mit Michael Schäder. 3 Männer, gegen die die Staatsanwaltschaft Graz wegen Mordversuchs ermittelt hat, hat die italienische Polizei jetzt in Mailand festgenommen. Nach einem 4. Verdächtigen wird noch gesucht. Sophie Weinhandel hat die Details.
2: Den 4 Männern aus Ägypten werden neben versuchten Mord auch Freiheitsberaubung und sexuelle Gewalt in der Steiermark vorgeworfen. Gegen sie hat es einen europäischen Haftbefehl und Ermittlungsanordnungen der Grazer Justiz gegeben. Festgenommen haben die italienischen Polizisten 3 Männer im Alter von 26, 36 und 44 Jahren. Nach einem 41-jährigen Mitbeschuldigten wird weiter gesucht. Das Opfer, ebenfalls ein ägyptischer Staatsbürger, soll in Österreich im Februar von den Verdächtigen schwer misshandelt worden sein.
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1: Morgen will Finanzminister Markus Marterbauer sein Budget im Parlament vorstellen. Ein Teil davon wird auch die Paketsteuer sein, die ab dem 1. Oktober gelten soll. Sie soll die Mehrwertsteuerhalbierung auf Grundnahrungsmittel finanzieren. Diese Paketsteuer trifft aber längst nicht nur große ausländische Online-Händler wie Temu und Shein, sondern auch tausende österreichische Händler. Die Regierung würde sich damit ein Eigentor schießen, kritisiert der Handelsverband. Europa hat ein Drogenproblem. Der heute präsentierte Bericht der EU-Drogenagentur warnt vor neuen Gesundheitsrisiken. Es gibt ständig neue Cannabisprodukte, Opioide und Stimulantien. Jede Woche wird eine neue psychoaktive Substanz entdeckt. Innerhalb eines Jahres sind in Europa über 7000 Menschen an einer Überdosis gestorben, berichtet der EU-Kommissar für Inneres Magnus Brunner. Keine 8, sondern eine 3. In Italien haben Experten des Kulturministeriums ein Gemälde um 500 Jahre zu jung datiert. Die Madonna mit Jesuskind stammt nicht aus dem Jahr 1850, sondern von 1350. Damit ist das Werk eines anonymen Meisters aus der norditalienischen Region Emilia-Romagna auch erheblich mehr wert. Es wird auf etwa 500.000 Euro geschätzt.
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1: B67 Grazer Straße, ein Unfall in Karlsdorf beschäftigt uns nach wie vor. Beim Hofer Kreisverkehr kommt es deswegen zu Behinderungen. Und Graz, hier staut es wegen Überlastung am Bahnhofgürtel. Ihr braucht 10 Minuten länger. Geblitzt wird in Seiersberg in der Feldkirchner Straße bei der Jet-Tankstelle. Habt ihr noch Infos? 0316 80 90 80. Eine gute Fahrt.
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1: Ja, schönen Dienstagnachmittag an alle, die den Kopf halb schon ins Eisfach gesteckt haben. Wahnsinnig schwül, aber ein paar coole Hits jetzt zum Abkühlen. Gleich von Sophie Alice Baxter. Und hier sind Coldplay für euch. Schönen Dienstag. 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

0: Rihanna auf Antenne Steiermark. Es ist 13 Minuten nach 2 Viertel stündlich das Verkehrs- und Blitzer-Update. Eine Blitzmeldung gibt's für Seiersberg-Feldkirchner Straße bei der Jet-Tankstelle. Das war schon wieder. Euch eine gute Fahrt.
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jetzt der neue Hit von Nico Santos. 100 reasons to be mad, 1000 reasons to be sad, all the chances that I've missed. Optimist auf Antenne Steiermark. 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

0: Ja, hat er schön gemacht. Ganz neu, der Nico Santos und Optimist auf Antenne Steiermark. In 5 Minuten wird es 3:30, viertelstündlich das Verkehrs- und Blitzer-Update. In Graz gibt's schon Stau wegen Überlastung am Bahnhofgürtel. Ihr braucht jetzt 10 Minuten länger. Und geblitzt wird in Seiersberg in der Feldkirchner Straße bei der Jet-Tankstelle. Habt ihr noch Infos, Unfall, Stau oder Blitzer? 0316 80 90 80. Eine gute Fahrt. Vorsicht! Heute wird es noch laut da draußen. Mhm. Die Gewitterfront zieht durch die Steiermark. Wir haben es auch schon gehört bei Stefan Mooshammer im Wetter. Es gibt sozusagen einen Wetterumschwang.
1: Yes.
0: Und ein paar Gewitter in der Steiermark. Mhm. Wobei ich persönlich finde ja Gewitter sehr beruhigend. Ja. Am Abend, wenn du gemütlich auf der Couch liegst. Mama hat früher gesagt, musst dann zählen, wenn es blitzt. Pro Sekunde 1 Kilometer.
1: Richtig.
0: Und wenn dann der Donner kommt, dann weißt du ungefähr, wie weit das Gewitter weg ist. Das ist aber Blödsinn, gell, mit der Sekunde.
1: Ja.
0: Wie kann man es denn jetzt wirklich herausfinden, wie weit der Gewitter entfernt ist, Stefan?
1: Es

0: Ist recht leicht zu merken, einfach die Sekunden zwischen Blitz und Donner zählen und dann durch 3 dividieren. Also das kommt noch dazu.
1: Oh, rechnen auch noch?
0: Ja, leider. Okay. Ein Beispiel: liegen zwischen dem Aufleuchten des Blitzes und dem Hören des Donners 12 Sekunden, hat der Blitz in etwa 4 Kilometer Entfernung eingeschlagen und das Gewitter ist 4 Kilometer von meinem Standort entfernt. Erklärung zum Angeben: der Schall des Donners, der breitet sich mit einer Geschwindigkeit von 343 Metern pro Sekunde aus, braucht also für 3 Sekunden rund 1 Kilometer, um zu uns an unser Ohr zu gelangen.
1: Du bist so gescheit, Stefan.
0: Wirklich? Danke.
1: Das ist unfassbar gut. 343
0: Meter pro Sekunde.
1: Das ist zügig.
0: Ja.
1: Also, können wir gleich mal heute austesten.
0: Schönen Nachmittag.

0: 8 Minuten nach 14:30 Antenne Steiermark ist hier. Viertelstündlich mit dem Verkehrs- und Blitzer-Update. In Graz gibt Stau wegen Überlastung am Bahnhofgürtel. Ihr braucht 10 Minuten länger. Und geblitzt wird in Seiersberg in der Feldkirchner Straße bei der Jet-Tankstelle. Eine gute Fahrt euch weiterhin.
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2: Schönen Dienstagnachmittag. Die Wetteraussichten hat für uns Stefan Mooshammer.
3: Es ziehen immer wieder Gewitter über die Steiermark, die haben es zum Teil sehr in sich. Starkregen, Hagel und Sturmböen sind da dabei. Am längsten trocken und sonnig bleibt es im Süden. Da sind es auch noch immer bis zu 29 Grad. Morgen geht es dann in der ganzen Steiermark nass und mit vielen Gewittern durch den Tag. Die bleiben auch morgen sehr kräftig. Zwischen 13 und 24 Grad werden es und nur ab und zu gehen sich ein paar Sonnenstrahlen aus. Bis Donnerstag gilt außerdem Unwetterwarnstufe 2 von 4 in der gesamten Steiermark.
2: In 5 Minuten wird es 3.
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4: Mit Michael Schäder. Wirtschaftsminister Wolfgang Hartmannsdorfer hat heute das Magna-Werk in Graz besucht. Thema war dabei auch der Autobauerwettbewerb zwischen China und Europa. Ein Wunsch ist, dass die Regeln für autonomes Fahren verbessert werden müssen. Nicht nur für Testräume, sondern auch im Anwendungsbereich.

0: also dem Güter- und Personenverkehr. Hier sei Europa derzeit nicht wettbewerbsfähig. Und das wirkt sich letztlich am Ende auf die steirischen Magna-Arbeitsplätze aus. Roland Brettner von Magna Steyr.
1: Naja, wir haben eigentlich, wir sagen mal, die besten Mitarbeiter mit der besten Ausbildung. Wenn wir die aber

0: Innerhalb eines Jahres sind in Europa über 7000 Menschen an einer Überdosis gestorben, berichtet der EU-Kommissar für Inneres Magnus Brunner. Die ab dem 1. Oktober geplante Paketsteuer trifft laut Handelsverband 16 Online-Händler und Marktplätze direkt, darunter Amazon, Otto und Temu. Die umstrittene 2-Euro-Paketabgabe soll für große Online-Händler mit einem Umsatz von mehr als 100 Millionen Euro pro Jahr gelten. Indirekt von der Abgabe betroffen werden aber auch 4000 österreichische Händler, die über Online-Marktplätze verkaufen. Der Versandhändler Otto will sich rechtlich wehren und erwartet einen langjährigen Rechtsstreit. Ein Bär hat seit Tagen eine Stadt nördlich von Tokio unsicher gemacht. Jetzt ist das Tier eingefangen. Der Bär ist in einem Einkaufszentrum und auch vor mehreren Schulen aufgetaucht. Diese waren zur Sicherheit seit gestern geschlossen. Jäger, Polizisten und weitere Beamte haben den Bären jetzt nahe einem Wohnhaus umstellt, betäubt und abtransportiert.
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2: Graz ist Stau wegen Überlastung am Bahnhofgürtel. Ihr braucht 10 Minuten länger. Und geblitzt wird auf der A9, beide Richtungen zwischen Kammern und Mautern von der Brücke. Habt ihr noch Infos? Unfall Staublitzer, ruft uns gerne an unter 0316 80 90 80. Eine gute und vor allem sichere Fahrt weiterhin.
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2: Schöner Dienstagnachmittag, 9. Juni und heute ist ein ganz spezieller Tag von einer ganz speziellen Ente. Donald Duck, also der... Hey, du kannst es ja gar nicht schlecht.
4: Ja. Aber mir haut fast die Kopfhörer runter dabei.
2: Bist du Donald Duck-Fan oder was?
4: Ja, sicher.
2: Ja, wer nicht. Wer nicht. Ja. War auch meine Lieblingslektüre früher am Klo.
4: Ja.
2: Sozusagen meine WC-Ente. Schönen Dienstagnachmittag.

0: 11 Minuten nach 3, Antenne Steiermark ist hier für euch mit dem Verkehrs- und Blitzer-Update viertelstündlich. Es staut in Graz wegen Überlastung am Bahnhof Gürtel, hier braucht ihr 10 Minuten länger. Und einen Blitzer gibt es auf der A9 in beiden Richtungen zwischen Kammern und Mautern. Von der Brücke, gute Fahrt euch.
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0: Schönen Dienstagnachmittag mit Antenne Steiermark. In 5 Minuten wird's 3:30. Wir schauen mal kurz zu euch auf die Straßen. Graz staut wegen Überlastung am Bahnhofgürtel. Ihr braucht hier 10 Minuten länger. Und Vorsicht, A2-Südautobahn in beiden Richtungen. Ihr tobt derzeit ein starkes Unwetter auf Höhe Hartberg. Bitte nicht auf der Autobahn halten. Das ist nämlich sehr, sehr gefährlich für den nachkommenden Verkehr. Geblitzt wird auf der A9 in beiden Richtungen zwischen Kammern und Mautern von der Brücke. Habt ihr noch Infos, Unfall, Stau oder Blitzer, ruft uns gerne an unter 0316 80 90 80.
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0: Ja, Oldtimer-Fans sollten sich die Inklusions-Classic vormerken. Die Oldtimer-Freunde Gradwein, die laden am Samstag ab 10 in Hörgast zum Mitfahren und historischen Fahrzeugen ein. Die Route führt über von Leiden bis zum Hauptplatz in Gradwein. Dann für alle Foto-, Video- und Technikbegeisterten verwandelt sich die Digitalkamera Graz am Freitag und Samstag in ein interaktives Erlebnis oder in ein interaktives Erlebnisparcours. Mit dabei sind unter anderem ein Porträtcorner, ein Drohnenflugstation und eine Makrowelt. Und Weinliebhaber kommen am Freitag beim internationalen Rosé-Weinfestival Steiermark im Club Circle in Graz auf ihre Kosten. Ab 16 Uhr können österreichische und internationale Rosé-Weine verkostet werden. Dazu

0: gibt's Musik und im Anschluss die Fett Rosé.
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0: Halb vier ist es, Antenne Steiermark hier mit einer wichtigen Verkehrsmeldung. Vorsicht, A9-Bühnen-Autobahn Richtung Spielfeld. Kurz vor dem Gradkorn-Tunnel Süd liegen Reifenteile auf der Fahrbahn.
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Einen schönen Dienstagnachmittag, ihr hört Antenne Steiermark. Ja, und da sind ja auch schon die Unwetter in der Steiermark. Wie angekündigt, Vorsicht vor allem derzeit auf der A2 Südautobahn in beiden Richtungen auf Höhe Hartberg, akute Aquaplaning-Gefahr und bitte bleibt nicht auf der Autobahn stehen. Das ist erstens gefährlich für den nachkommenden Verkehr und auch für euch selber. A9-Pirn-Autobahn in Richtung Spielfeld, kurz vor dem Gartkantonl Süd, liegen Reifenteile auf der Fahrbahn. Und Graz, hier staut es wegen Überlastung am Bahnhofgürtel. Ihr braucht 10 Minuten länger. Geblitzt wird auf der A9 in beiden Richtungen zwischen Kammern und Mautern von der Brücke und dann noch in Hitzendorf bei der Kirchenhalle. Eine gute Fahrt.

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0: Antenne Steiermark ist hier am Dienstagnachmittag. Die Wetteraussichten hat Stefan Mooshammer für uns.
1: Eine kräftige Gewitterzelle war gerade noch in Hartberg daheim und von Weiz ist auch schon die nächste unterwegs dorthin. Ein paar Einsätze gibt es da auch schon von der Feuerwehr, auch in der Obersteiermark. Da kracht es aktuell. Morgen schüttet es dann in der gesamten Steiermark, da kommt richtig viel runter. Es gewittert und stürmt auch ordentlich. Morgen gehen sich dann nur mehr 13 bis 24 Grad aus.
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0: 5 Minuten vor 4.
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4: Mit Michael Schäder. Ein ehemaliger steirischer Lehrer, der sich über gefälschte Social-Media-Profile Nacktfotos von Schülern schicken hat lassen, ist heute am Grazer Straflandesgericht zu 2 Jahren und 8 Monaten Haft verurteilt worden. Damit hat das Gericht das Urteil aus der ersten Instanz im Wesentlichen bestätigt. Die Unterbringung in einem forensisch-therapeutischen Zentrum ist allerdings als nicht notwendig angesehen worden. Das Urteil ist nicht rechtskräftig, der Mann hat Bedenkzeit erbeten.
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4: Die Kreditauskunft GRIF soll eine Art Schattenmelderegister führen, mit Daten von Millionen Menschen in Österreich. Aufgrund von Alter, Geschlecht und vor allem Wohnort wird dann die Kreditwürdigkeit berechnet. Da kann es passieren, dass es mit dem Strom- oder Handyvertrag nicht klappt. Datenschützer Max Schrems bringt jetzt eine erste Klage gegen GRIF ein. Er empfiehlt, bei GRIF eine Kopie seiner Daten anzufordern oder sich der Sammelklage anzuschließen. Mehr als 10 EU-Mitgliedstaaten, darunter Österreich, Deutschland, Ungarn und Tschechien, wollen gemeinsam einen Rahmen für autonomes Fahren in Europa entwickeln. Ziel der Initiative ist es, grenzüberschreitende Pilotgebiete

0: Reiseplanung einzusetzen.
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2: Kurz vor vier, A9 Pirn-Autobahn in Richtung Spielfeld, kurz vor dem Gradkorntunnel Süd liegen Reifenteile auf der Fahrbahn, hier bitte aufpassen. Und Grazer Staud wegen Überlastung in der Blüdemanngasse, der braucht ja derzeit 10 Minuten länger. Und S6 Emmering Schnellstraße Richtung Wien, der Staud ist wegen Überlastung nach dem Tanzenbergtunnel im Baustellenbereich, auch hier 10 Minuten Zeitverlust. Einen Blitzer gibt's, Fuß vom Gas in Hitzendorf bei der Kirchenhalle. Habt ihr noch Infos? 0316 80 90 80. Eine gute Fahrt! Durch den Dienstagnachmittag mit geschmeidigen Hits auf dem Weg nach Hause. Gleich von Michael Patrick Kelly und hier ist Ava Max. Schönen Nachmittag, Steiermark.

0: Justin Timberlake auf Antenne Steiermark. Hey, gute Fahrt in den Dienstagfeierabend, falls ihr schon im Auto sitzt. Probleme derzeit auf der A9 Pyrenautobahn Richtung Spielfeld, kurze Sperre des Gradkorntunnel Nord, Grund sind Reifenteile. S6-Emmering Schnellstraße Richtung Wien, hier staut es wegen Überlastung nach dem Tanzenbergtunnel im Baustellenbereich, ihr braucht bis zu 10 Minuten länger. Und Graz, hier Stau wegen Überlastung in der Blüdemanngasse, ihr braucht ebenfalls 10 Minuten länger. Einen Blitzer gibt es in Hitzendorf bei der Kirchenhalle. Eine gute Fahrt!
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0: Antenne Steiermark hier mit einer guten und auch wieder einer schlechten Nachricht. Zuerst die gute A9 Pöhn Autobahn Richtung Spielfeld. Die Sperre vom Gratkorntunnel Nord ist aufgehoben, die Reifenteile wurden entfernt. Aber ein Problem dazugekommen, A2 Süd Autobahn Richtung Wien. Auf Höhe Hartberg hat es gekracht, ein Unfall ist hier passiert. Ihr kommt aber an der Unfallstelle vorbei.

0: In 5 Minuten wird's 16:30. Einen schönen Dienstagnachmittag. Viertelstündlich das Verkehrs- und Blitzer-Update auf Antenne Steiermark. A2 Süd Autobahn Richtung Wiener Staud wegen Überlastung zwischen Gleisdorf West und Gleisdorf Süd. Ihr braucht 10 Minuten länger. Dann nochmal die A2 Richtung Wien, Unfall auf Höhe Hartberg. Ihr kommt aber an der Unfallstelle vorbei. S6 Emmering Schnellstraße Richtung Wien, Staut wegen Überlastung nach dem Tanzenbergtunnel im Baustellenbereich. Hier 10 Minuten Zeitverlust und Stau in Graz wegen Überlastung in der Blüdemanngasse, auch hier 10 Minuten plus. Einen Blitzer gibt es in Hietzendorf bei der Kirchenhalle. Habt ihr noch was entdeckt? 0316 80 90 80. Eine gute Fahrt.
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0: So, wir messen noch einmal mit dem Maßband nach. Cristiano Ronaldo, 1,87 groß, der Lionel Messi, 1,7 Meter. Mhm. Und ein Steirer schreibt jetzt Fußball-WM-Geschichte, Stefan.
2: Na ja, Florian Wiegele ist mit seinen 2 Metern und 5 Zentimetern ein richtiger Turm und der größte Spieler jemals bei einer WM-Endrunde. Damit überbietet der Grazer den bisherigen Rekordmann, den Niederländer und Keeper Andreas Noppert, um 2 Zentimeter. Der kleinste WM-Spieler allerdings, der kommt aus Panama. Cesar Yanis heißt er und misst gerade mal 1,60 Meter. So richtig winzig und süß.
0: Da kann der Wiegele ganz normal drüber marschieren. Das ist ein Wahnsinn. Wir bleiben aber gleich bei der Fußball-WM in den USA.
2: Naja, leider mit einer eher unschönen Geschichte. Die USA haben dem Schiedsrichter Omar Artan aus Somalia die Einreise verweigert. Der Somali darf auch in Mexiko und Kanada keine Spiele pfeifen, weil alle Referees gemeinsam in Miami trainieren und sich auf die Spiele dort vorbereiten. Artan bleibt trotzdem positiv und bedankt sich in einem Statement für die vielen positiven Nachrichten aus der Fußballwelt. Auch der irakische Stürmer Ajman Hussein ist stundenlang von der Grenzschutzbehörde befragt worden, bevor er in Chicago überhaupt

Hey, schon am Dienstag, Feierabend für alle, die schon auf dem Weg nach Hause sind. Jetzt beginnt die Freizeit und das mit einem der genialsten Hits ever. Ich meine, allein schon bei dem Intro kriegt man gute Laune. Nicht umsonst eine Hymne für die Ewigkeit. Es ist Whitney Houston. How will I know?

0: Einen schönen Dienstag, Feierabend, Steiermark. Falls ihr gerade im Auto sitzt, viertelstündlich begleiten wir euch mit dem Verkehrs- und Blitzer-Update. A2 Südautobahn Richtung Wien, der Start wegen Überlastung zwischen Gleisdorf West und Süd. Hier braucht ihr 10 Minuten länger. Und nochmal die A2 Richtung Wien, Unfall auf Höhe Hartberg. Ihr kommt hier aber an der Unfallstelle vorbei. Eine gute Fahrt weiterhin.
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0: schönen Start in den Dienstag-Feierabend, der nicht ganz so gemütlich ist und sonnig wie die letzten Feierabende, die wir gehabt haben. Stefan Moshammer.
1: Auch am Abend geht es weiter mit den Gewittern, teilweise mit wolkenbruchartigen Güssen. So, der Wind bleibt auch extrem stark. In der Nacht wird es dann ruhiger und frischer. Auf 16 bis 11 Grad geht es runter. Morgen gibt es in der ganzen Steiermark richtig viel Regen mit Blitz und Donner, auch mit starkem Wind. Und es bleibt nicht mehr frühsommerlich warm. Zwischen 13 und 24 Grad sind es nur mehr.
0: In 5 Minuten wird es 5.
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3: Mit Michael Schäder. Die große Mehrheit der Arbeitnehmerinnen und Arbeitnehmer in der Steiermark hat 5 Wochen Urlaubsanspruch im Jahr. Wie man den Urlaub konsumiert, darf der Chef nicht vorschreiben. Urlaub aufsparen ist möglich, aber nur zeitlich begrenzt, sagt Theresa Wasserfaller von der Arbeiterkammer Steiermark.
4: Urlaub verjährt grundsätzlich 2 Jahre nach Ablauf des Jahres, in dem er entstanden ist. Das heißt, dass man 3 Jahre Zeit für den Verbrauch hat, danach gilt er unter Umständen als verjährt.
3: Wer sich Urlaubstage aufsparen möchte, um einmal eine längere Reise zu machen, sollte das mit dem Arbeitgeber vorab besprechen. Der ist nicht verpflichtet, Mitarbeitern über einen längeren Zeitraum durchgehend freizugeben, sagt Wasserfaller.
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3: Wie sieht das Doppelbudget der Regierung für die kommenden 2 Jahre aus? Wo wird gespart und wo nicht? Morgen hält Finanzminister Markus Marterbauer im Parlament seine Budgetrede und dann gibt es die Details. Die FPÖ erwartet keinen großen Wurf und hat massive Bedenken. Dass die Parteienclub- und Akademienförderung für 2 Jahre eingefroren wird, sei ein Erfolg der FPÖ, sagt Budgetsprecher Arnold Schiefer. Die EU-Länder haben im letzten Jahr knapp mehr als 800.000 Asylanträge verzeichnet. Im Vergleich zu 2024 ist das fast ein Fünftel weniger, wie aus dem neuen Jahresbericht der EU-Asylagentur hervorgeht. Die Zahl der Wiederholungsanträge ist allerdings deutlich gestiegen. Der tote Buckelwald Timmy sorgt weiter für fragwürdigen Gesprächsstoff. Nach einem

0: Nach teuren Rettung aus der Ostsee wurde das geschwächte Tier freigelassen und wenig später tot in Dänemark angeschwemmt. In einer Fabrik werden die Überreste des Wals jetzt verarbeitet. Aus dem Walfett wird zum Beispiel Biodiesel gemacht.
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los. Habt ihr noch was entdeckt? Unfallstau oder Blitzer? Ruft uns gerne an unter 0316 80 90 80. Eine gute Fahrt und schönen Start in den Feierabend. Ja, dann Antenne Steiermark mit Markus Dietrich. Und am Beifahrersitz neben uns jetzt schon mal ein cooler Hit von Tate McRae. She's all I wanna be.

0: 5 Minuten nach 5. Eine gute Fahrt in den Dienstagfeierabend, damit es auch möglichst problemlos läuft. Viertelstündlich für euch das Verkehrs- und Blitzer-Update. A2 Südautobahn in Richtung Wien. Die Unfallstelle auf Höhe Hartberg ist geräumt. Hier kommt er wieder ohne Probleme voran. S6 Emmering-Schnellstraße Richtung Wien. Stau wegen Überlastung nach dem Tanzenberg-Tunnel im Baustellenbereich. Ihr braucht jetzt 10 Minuten länger. Und Stau in Graz gibt es derzeit wegen Überlastung in der Blüdemanngasse. Auch hier 10 Minuten Zeitverlust.
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0: Minuten vor 5:30. Einen schönen Dienstagabend. Kurzer Verkehrscheck, S6 Emmering-Schnellstraße Richtung Wiener Stadt wegen Überlastung nach dem Tanzenberg-Tunnel im Baustellenbereich. Ihr braucht 10 Minuten länger. Und Graz hier Staus wegen Überlastung in der Blüdemanngasse. Auch hier 10 Minuten Zeitverlust. Das war's schon wieder. Eine gute Fahrt euch weiterhin.
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0: Wie lange darf mein Kind aufs Handy schauen? Apple will Eltern diese Frage ab Herbst leichter beantworten lassen. Stefan.
2: Ja, Apple hat auf seiner Entwicklerkonferenz eine neue Kindersicherungsfunktion vorgestellt, die mit Herbst mit dem Update kommen soll. Kernstück ist ein eigener Kinder-Account. Für Kinder unter 13 Jahren ist der verpflichtend, bis 18 ist er dann verfügbar. Damit lässt sich systemweit festlegen, welche Apps erlaubt sind, welche Webseiten aufgerufen werden dürfen und mit wem das Kind über Nachrichten oder FaceTime kommunizieren kann. Neue Kontakte oder App-Downloads brauchen künftig ausdrücklich die Zustimmung der Eltern. Auch Bildschirmzeiten lassen sich nach Tageszeit und Wochentag regeln. Mit altersgerechten Empfehlungen natürlich. Die Funktionen sind Teil von iOS 27, das für den Herbst dann erwartet wird.
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0: Einen guten Start in den Dienstagfeierabend. 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Viertelstündlich mit dem Verkehrs- und Blitzer-Update. S6 Emmering-Schnellstraße in Richtung Wien. Es staut wegen Überlastung nach dem Tanzenberg-Tunnel im Baustellenbereich. Ihr braucht derzeit 5 bis 10 Minuten länger. Und dann schauen wir noch in die Landeshauptstadt nach Graz. Hier staut es wegen Überlastung in der Blüdemanngasse. Auch hier derzeit 10 Minuten Zeitverlust. Habt ihr noch was entdeckt? Unfall, Stau oder vielleicht irgendwo versteckt einen Blitzer? 0316 80 90 80 ist die Nummer zu uns. Ich wünsche euch eine gute und vor allem eine sichere Fahrt weiterhin.
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3: Durch den Abend geht's mit vielen Wolken. Die meisten gibt's in der Obersteiermark. Da gewittert es auch aktuell sehr stark. In Leoben und Graubart gibt's eine Unwetterwarnung. Teilweise schüttet's komplett. Stürmig ist es auch noch dazu. In der Nacht beruhigt sich das Wetter dann wieder ein bisschen. Die Temperaturen gehen runter auf 16 bis 11 Grad. Morgen geht's dann grau und mit viel Regen durch den Tag. Teilweise schüttet es vollkommen. Mit Blitz und Donner geht's durch den Tag. Die Sonne traut sich, wenn dann nur kurz mal raus. Zwischen 13 und 24 Grad bekommen wir.
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3: In 5 Minuten wird 6.
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5: Mit Michael Schäder. Ein ehemaliger steirischer Lehrer, der sich über gefälschte Social-Media-Profile Nacktfotos von Schülern schicken hat lassen, ist heute am Grazer Straflandesgericht zu 2 Jahren und 8 Monaten Haft verurteilt worden. Damit hat das Gericht das Urteil aus der ersten Instanz im Wesentlichen bestätigt. Die Unterbringung in einem forensisch-therapeutischen Zentrum ist allerdings als nicht notwendig angesehen worden. Das Urteil ist nicht rechtskräftig, der Mann hat Bedenkzeit erbeten.
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5: Das geplante Doppelbudget der Regierung, das Finanzminister Markus Marzabauer morgen präsentiert, stößt bei der Opposition nicht auf Begeisterung. Die FPÖ hat massive Bedenken und sieht keine Reformen. Das Budget würde Österreich ungerechter machen, kritisieren die Grünen, die unter anderem Steuern für Superreiche und Millionenerben vermissen. Dass die Parteienförderung in den kommenden 2 Jahren nicht erhöht wird, sehen sowohl FPÖ als auch Grüne als richtigen Schritt. US-Präsident Donald Trump hat den Abschluss einer Vereinbarung zur Beendigung des Iran-Kriegs in den nächsten Tagen in Aussicht gestellt. Er geht von einem guten Abkommen aus. Die Verhandlungen stehen aus seiner Sicht kurz vor dem Durchbruch. Er rechnet damit, dass das Abkommen in 2 oder 3 Tagen stehen sollte. Österreichs Frauen wollen die Gruppenphase in der WM-Quali heute mit einer starken Leistung gegen Norwegen in Oslo beenden. Ein Auswärtssieg wäre eine Überraschung und würde Österreich fix Rang 3 und damit schwächere Playoff-Gegnerinnen bringen. Bei einem Remis oder einer Niederlage könnte Slowenien die ÖFB-11 überholen.
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3: Um 6:03 und da ist jetzt alles ruhig auf den steirischen Straßen. Ich wünsche euch eine gute und sichere Fahrt.

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0: Dermot Kennedy für euren Dienstag Feierabend. In 5 Minuten wird's 6:30, das Antenne Steiermark Verkehrs- und Blitzer-Update. Und da ist alles ruhig auf den steirischen Straßen, wenn es doch wo zwickt. 0316 80 90 80. Gute und sichere Fahrt wünsche ich euch.
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0: Morgen zwischen 9 und 12 gibt's Coffee with Cops in der Sparkasse in Veitsch. In entspannter Atmosphäre bietet sich für alle die Gelegenheit, mit Polizistinnen und Polizisten persönlich ins Gespräch zu kommen, Fragen zu stellen und Anliegen rund um das Thema Sicherheit direkt mal anzusprechen. Am 12. und 13. Juni verwandelt sich die Digitalkamera Graz erstmals in einen interaktiven Foto- und Videoerlebnisparcours für alle Technik-, Foto- und Content-Fans. Es gibt zum Beispiel eine Kamera-Speed-Teststrecke. Egal ob Einsteiger, Hobbyfotograf oder Profi, der Erlebnisparcours bietet die perfekte Gelegenheit, neue Technik auszuprobieren, Trends kennenzulernen und kreative Inspiration zu sammeln. Das internationale Rosé-Wein-Festival in der Steiermark am Freitag im Club Circle in Graz. Winzerinnen sind da vor Ort. Es gibt eine Weinbar mit österreichischen und internationalen Roséweinen bei cooler Musik und danach ist die Fett Rosé unter dem Motto Rosé, Pop und Guilty Pleasure. Infos und Tickets unter steiermark.wein.
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wichtige Info jetzt aus der Antenne Steiermark, Verkehrsredaktion, A2 Südautobahn in beiden Richtungen. Da gibt es jetzt eine Sperre zwischen Mooskirchen und dem Backsattel. Grund ist ein Unfall im Herzogbergtunnel. Umleitung gibt es auch eine, und zwar über die B70, die Packerstraße. Ich wünsche euch, da wo es geht, eine gute und natürlich auch eine sichere Fahrt.

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2: Ja, durch den Abend geht's recht ungemütlich. Es ist jetzt richtig, richtig finster geworden. Aktuell gibt's eine Unwetterwarnung für den Großraum Graz. Und wenn ihr punktgenaue Infos zu den Unwettern braucht, dann bekommt ihr die auf uwz.at. In der Nacht wird's dann wieder ein bisschen ruhiger. Auf 16 bis 11 Grad kühlt's ab. Morgen geht's dann in der ganzen Steiermark nass und mit vielen Gewittern durch den Tag. Die bleiben auch morgen sehr, sehr kräftig. Zwischen 13 und 24 Grad werden's. Nur ab und zu gehen sich ein paar Sonnenstrahlen aus. In 5 Minuten, da wird's 7.
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3: Mit Michael Schäder. Die große Mehrheit der Arbeitnehmerinnen und Arbeitnehmer in der Steiermark hat 5 Wochen Urlaubsanspruch im Jahr. Wie man den Urlaub konsumiert, darf der Chef nicht vorschreiben. Urlaub aufsparen ist möglich, aber nur zeitlich begrenzt, sagt Theresa Wasserfaller von der Arbeiterkammer Steiermark.
4: Urlaub verjährt grundsätzlich 2 Jahre nach Ablauf des Jahres, in dem er entstanden ist. Das heißt, dass man 3 Jahre Zeit für den Verbrauch hat, danach gilt er unter Umständen als verjährt.
3: Wer sich Urlaubstage aufsparen möchte, um einmal eine längere Reise zu machen, sollte das mit dem Arbeitgeber vorab besprechen. Der ist nicht verpflichtet, Mitarbeitern über einen längeren Zeitraum durchgehend freizugeben, sagt Wasserfaller.
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3: Am Donnerstag wollte die Regierung das Erneuerbaren-Ausbau-Beschleunigungsgesetz im Nationalrat beschließen, mit den Stimmen der Grünen. Die haben jetzt aber die für morgen geplanten Verhandlungen dazu abgesagt, wie die Energiesprecher der Dreierkoalition mitgeteilt haben. Die Grünen kritisieren die vorgesehenen Ausbauziele für erneuerbare Energien als zu gering und wollen dem aktuellen Vorschlag nicht zustimmen. Die Ende März erfolgten Freisprüche im Untreueprozess rund um die Eurofighter-Causa sind jetzt rechtskräftig. Die Wirtschafts- und Korruptionsstaatsanwaltschaft hat die von ihr angekündigten Rechtsmittel zurückgezogen. Angeklagt waren ein früherer Luftfahrtmanager und 2 Lobbyisten. Ausgangspunkt des Prozesses war mögliche Untreue rund um die Beschaffung der Eurofighter vor über 20 Jahren. Der tote Buckelwal Timmy sorgt weiter für fragwürdigen Gesprächsstoff. Nach einer teuren Rettung aus der Ostsee wurde das geschwächte Tier freigelassen und wenig später tot in Dänemark angeschwemmt. In einer Fabrik werden die Überreste des Wals jetzt verarbeitet. Alles Fett wird etwa zu Biodiesel umgewandelt.
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2: Gleich 7:02. Wir schauen auf die A2 Südautobahn in beiden Richtungen. Sperre zwischen Moskirchen und dem Backsattel. Grund ist ein Unfall im Herzogbergtunnel. Umgeleitet wird über die B70 die Packerstraße. Und noch eine Vorschau für die A9 Pyrnautobahn in beiden Richtungen. Da gibt es heute eine Nachtsperre vom Kleinalmtunnel von 20 bis 5 Uhr früh. Grund ist eine Tunnelwäsche und Wartungsarbeiten. Umgeleitet wird dann über die S6, den Knotenbruck und die S35. Ich wünsche euch eine gute und sichere Fahrt.

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Der Dienstagfeierabend auf Antenne Steiermark mit dem Verkehrs- und Blitzer-Update. Wir schauen auf die A2 Südautobahn in beiden Richtungen. Gute Nachrichten: zwischen Mooskirchen und dem Paxatl ist die Sperre aufgehoben. Die Unfallstelle im Herzogbecktunnel ist geräumt. An der Pönnertalbahn in beiden Richtungen, da gibt es aktuell Aquaplaning-Gefahr zwischen Karlsdorf und dem Plabutsch-Tunnel. Da steht sehr viel Wasser auf der Fahrbahn. An der Pönnertalbahn Richtung Linz, da gibt es einen Unfall auf Höhe Wildon. Da bitte aufpassen. Und noch eine Vorschau: in gut einer halben Stunde gibt es eine Nachtsperre vom Kleinalmtunnel. Dauert dann bis morgen 5 Uhr früh aufgrund einer Tunnelwäsche umgeleitet wird. Wie gewohnt über die S6, den Knotenbruck und die S35. Gute und sichere Fahrt wünsche ich euch.

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1: Es geht weiter rund in vielen Teilen der Steiermark mit Starkregen, Hagel und Sturmböen. In der Nacht beruhigt sich das Wetter wieder etwas. Auf 16 bis 11 Grad geht's runter. Morgen schüttet es in der gesamten Steiermark. Da kommt richtig viel runter. Es gewittert und stürmt auch ordentlich. Dann gehen sich morgen nur mehr 13 bis 24 Grad aus. In 5 Minuten, da wird's 20 Uhr.
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2: Mit Michael Schäder. Das Steirische Rote Kreuz schlägt Alarm. Weil die Gesundheitskasse heuer keine Indexanpassung macht, fehlen im Budget der Rettungsorganisation Millionen. Der Steirische Rotkreuz-Präsident Siegfried Schrittwieser fordert einen Gipfel mit Land, Städten, Gemeinden und Sozialversicherungen. Die Finanzierungssicherheit muss gewährleistet werden, sonst muss das Rote Kreuz Leistungen kürzen, sagt Schrittwieser der Kleinen Zeitung.
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2: In den Verhandlungen zum Erneuerbaren Ausbaubeschleunigungsgesetz sind die Fronten verhärtet. Am Donnerstag wollte die Regierung das Gesetz im Nationalrat beschließen mit den dafür notwendigen Stimmen der Grünen. Die haben jetzt aber die für morgen geplanten Verhandlungen abgesagt. Sie bleiben bei ihrer Kritik am aktuellen Vorschlag, die vorgesehenen Ausbauziele für erneuerbare Energien seien zu gering. Die EU-Länder haben im letzten Jahr knapp mehr als 800.000 Asylanträge verzeichnet. Im Vergleich zu 2024 ist das fast ein Fünftel weniger, wie aus dem neuen Jahresbericht der EU-Asylagentur hervorgeht. Die Zahl der Wiederholungsanträge ist allerdings deutlich gestiegen. Rekord für Rock am Ring. Innerhalb der ersten Stunde haben sich mehr als 48.000 Fans ihre Wochenendtickets für das nächste Jahr gesichert. Der erfolgreichste Vorverkaufsstart in der Geschichte des Musikspektakels. Am vergangenen Wochenende erst haben am Nürburgring in der Eifel rund 90.000 Fans trotz Regen und Schlamm gefeiert. Das Festival war bereits im Herbst 2025 ausverkauft.
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1: Um gleich 3 Minuten vor 8 A9 Pirnaterbahn Richtung Linz, Unfall auf Höhe Wildon, da bitte aufpassen. Und nochmal A9 die Pirnaterbahn, aber in beiden Richtungen. Der Kleinalmtunnel ist in der Nacht gesperrt bis 5 Uhr früh ab jetzt und deswegen einer Tunnelwäsche und Wartungsarbeiten umgeleitet wird wie gewohnt über die S6, den Knotenbruck und die S35. Ich wünsche euch eine gute und sichere Fahrt.
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